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0: Ihr hört Musik auf Radio 98.1. Was hören wir? Wir sind bei Filmissimo und Georg hat was mitgebracht. Was hören wir?
1: The Adventures of Tintin.
2: Tim und Struppi für die Leute, die es nicht wissen.
1: Ja, wisst ihr, warum das im Deutschen Tim und Struppi heißt?
2: Nee, gar keine Ahnung. Weißt du das?
1: Weil es einfach nicht so zugänglich war. Das haben wir Kinder nicht. Das hört sich ganz komisch an. Was will der von mir?
0: Das klingt doch witzig.
1: Ne? Und der Hund, wie heißt der Hund im Französischen? Snowy.
2: Snowy?
1: Snowy, das ist eigentlich ein englischer Name.
2: Ne? Theoretisch, ja. Aber die Franzosen haben es mit englischen Titeln manchmal.
1: Naja, genau, das habe ich mitgebracht, weil das, gut, da kann ich eigentlich so an sich nicht so viel zu sagen zu dem Künstler. Das ist Ray Parker Jr. Den kennen viele auch vom Ghostbusters-Song.
2: Ghostbusters!
1: Und ja, genau. Und wir haben ja eben schon im Vorfeld drüber geredet. An John Williams erinnert das eigentlich ein bisschen. Und es ist so, ist so ein bisschen im Umlauf, dass das tatsächlich von John Williams sei, weil das so dieses Gerücht, ne? Diese Blasinstrumente, dieses bisschen spielerische mit so einer tragenden Leitmelodie. Aber das ist einfach nicht der Fall. Da tut man Parker Jr. Unrecht. Und das Gemeine ist, dass 2011 so eine Animationsrealverfilmung kam von Tim und Struppi, die tatsächlich dann musikalisch begleitet wurde von John Williams.
0: Oh, das war süß.
1: Das ist gemein.
2: Das ist in your face gemein. Ja. So.
0: Das erinnert mich als Sportfan so ein bisschen daran, wie, okay, das ist jetzt richtig out of left field, im wahrsten Sinne des Wortes, aber so, wenn man so Nationalmannschaften hat, so während die normalen Ligen laufen, können die ganzen Teams ihre besten Spieler immer nicht entbehren, dann rackern sich immer so die dritte Linie ab und wenn dann Olympia ist, dann werden die alle beiseite geschmissen und gesagt, ja, super, danke, dass du uns qualifiziert hast, komm her, Michael Jordan.
2: Oh ja, diesmal durften die doch bei Olympia mitspielen alle, oder war das, nee, das war bei Eishockey.
0: Das war bei Eishockey, aber ja. Nee, das ist halt meistens so, wenn du so bei Sport hast, dass die halt einfach alle nicht frei sind in den anderen Qualifikationsfenstern. Das heißt, irgendwelche Spieler, die halt aus der nationalen Liga kommen sind, die qualifizieren das Land, aber die werden halt einfach zu Hause gelassen bei Olympia, weil es sind halt nicht die besten Spieler.
2: Schade eigentlich.
0: Das hat mich irgendwie gerade ultra daran erinnert.
1: Das ist ja so in amerikanischen, US-amerikanischen Sportarten so. Nee, wo sonst?
0: Das weiß ich tatsächlich nicht. Also du sagst jetzt in US-amerikanischen Sportarten. Also ich kenne es primär vom Basketball, was eine kanadische Sportart ist.
2: Oh, Basketball kommt aus Kanada.
0: Dr. James Naismith war Kanadier.
1: Oh, Entschuldigung.
0: Basketball wurde erfunden, weil man im Sommer kein Eishockey spielen kann. Also hat er einen Hallensport
2: das
0: entwickelt.
2: Das ist so worden, kanadisch.
0: Für den man kein Eis braucht.
2: Slay.
0: Und das war Basketball.
2: Oh, geil.
0: Fun Fact.
1: Ja, schwierig, sich mit dem Poker zu schmeißen im Sommer.
0: Das ist ja nicht auf
1: wobei,
0: die Wege,
1: Hockey?
0: Wobei ich mir gedacht habe, es gibt doch Feldhockey.
2: Ja, es gibt Feldhockey. Genau. Man kann auch mit so Rollerblades Hallenhockey spielen. Das macht mein Cousin. Mein Cousin spielt Eishockey im Verein in Neubrandenburg, die MB Blizzards. Und es gibt dann auch immer Hallenhockey-Saison und da spielen die mit Inlineskates.
1: Und das Schutzequipment hat man dann im Sommer nicht, dann muss man das ein bisschen aufpassen beim Boxen, dann macht man das separat. Boxen und Feldhockey im Sommer und Eishockey im Winter.
2: Boxen, okay.
1: Ja, die hauen sich da ja
2: ich
1: ganz
2: meine,
1: schön.
2: Ich meine, es gibt theoretisch auch
0: die Handschuhe
2: und
0: den Helm
2: und so.
0: Ab, und wenn du dich puckst.
1: Den Helm auf?
0: Nee,
1: der Helm bleibt drauf.
0: Der Helm bleibt auf.
2: Ich wollte gerade sagen.
0: Aber die Handschuhe kommen weg.
1: Ja, die Handschuhe, mit diesem Schlag aus den Ellenbögen fliegen die Dinger so aufs Eis, das sieht ganz schön geil aus. Das sind bei den Dinger, wir waren ganz woanders tatsächlich.
0: Wir sind jetzt von Tornzeug gekommen zu Menschen, die sich kloppen auf Eis.
1: Genau, Tim und Struppi.
0: Wie hat Tim und Struppi die Legacy von Wayne Gretzky verändert?
1: Von Ray, was?
0: Vergiss es.
2: Egal, passt schon. Was wolltest du uns gerade noch von Tim und Struppi erzählen?
1: Ja, die Musik ist so von 91 tatsächlich und das ist, ich habe das jetzt auch mitgebracht, weil Tim und Struppi für mich einfach... Kindheit ist. Das ist super geil. Einfach so ein, ich sag's mal, abgefuckter Journalist, der super investigativ unterwegs ist, begleitet von, wie hießen die, Thompson und Thompson, den beiden Polizisten, Captain Haddock, der sehr, sehr kritische Kommentare gibt. Also aus heutiger Sicht ist das nicht so gut, nicht so. Muss man das wirklich im historischen Kontext einordnen? Das ist schon ganz schön gut. Und natürlich um Professor Bienlein. Der ist auch noch dabei. Den kennt man doch wahrscheinlich auch noch aus Memes.
2: Also das Ding ist, nein, aber ich habe halt letztens mit meinem Dad Tim und Struppi geschaut. Weil, ach schön. Ja, ich weiß nicht, auf welchem Sender das gelaufen ist, aber mein Vater macht immer der legt sich immer nachmittags hin und macht Fernseher an und dann schläft er und macht so audiomäßig und ich schau das dann. Und Tim und Tobi waren mit dabei und ich so, die kenne ich doch irgendwoher. Ah ja, warte mal.
1: Weißt du, auf welchen Sender das lief?
2: Boah, war das. Also die Hauptsender, die mein Vater immer ansteuert, sind Nitro, ProSieben Max und was noch? Ja, die beiden sind meistens irgendwie... Ach so.
1: Also tatsächlich ist es nicht nur eine französische Produktion, es ist auch eine kanadische Produktion. Und und ich mag diesen beim Intro, eigentlich gehört das zusammen. Dieser Comic-Stil vom Intro, wie man in diese bewegten Bilder, die eigentlich noch so dargestellt sind wie ein Comic, so reingezogen wird in die einzelnen Szenen. Das ist großartig. Alles so begleitet in so einer Light-Melodie, aber die immer wieder so Spannung aufbaut. Ne, das und so trotzdem so mysteriös immer mal wieder zwischendurch ist. Das hat mich damals schon so abgeholt. Ich habe auch nie irgendwie ein Intro geskippt. Ich hatte das dann tatsächlich später auf DVD. Ich bin Millennial, ich hatte das auf DVD gehabt.
2: Was soll das heißen? Ich kenne DVDs auch.
0: Ich habe auch noch DVDs gehabt. Ich habe noch VHS-Kassetten gehabt.
2: Ich also auch. Auch,
0: ja, gut, mein
2: das hab ich auch. Ich habe Mary Poppins auf VHS gehabt.
0: Ich
2: habe
0: nicht wissen, wie viele. Ich habe die ganzen Original Bob der Baumeister VHS-Kassetten als Kind gehabt.
2: Oh mein Gott, geil.
1: Jetzt habe ich hier was angestoßen.
2: Das ist dein Problem. Ja. Du hast uns gerade richtig invalidated. Ja, aber ja, du hattest es auf DVD und du hast es nie geskippt. Nee. Verständlich. Hat dich eher die Musik zu dem Tim und Struppi gezogen oder wirklich eher die Story?
1: Tatsächlich die Story. Das waren erst Comics. Ich kannte die Musik am Anfang nicht. Das waren Comics von meiner Schwester, die ich bekommen habe. Ich habe so alles, was sie nicht mehr brauchte, habe ich bekommen irgendwann. 7 Jahre älter als ich. Ja, auch sogar die Kleidung zum Teil. Und das fand ich damals schon ziemlich cool, weil die einfach wirklich, also ich war sehr angetan von Captain Haddock, weil ich so Schiffe sehr mochte und dann bin ich so ein bisschen auf Tim, also zu sprechen gekommen und ich fand diesen Typen einfach so unheimlich cool, weil er wirklich frech und so hinterher war, na frech gar nicht, er war höflich, aber penetrant und das fand ich wirklich gut.
2: Ne? Wie ein guter Journalist.
1: Dann aber noch ein bisschen dieser Indiana Jones-Vibe. Ne? Der war ja auch so, das war actionlastig mit Schießerei und sowas. Ja. Dann ist er zum Mond geflogen, der ist mit dem U-Boot gefahren, der hat alles gemacht. Ne? Auf dem Asteroiden ist er, glaube ich, mal da ein Wettrennen, wer zuerst einen Asteroiden bekommt. Irgendwie. Das war ganz verrückt. Also kann ich nur empfehlen.
0: Zu viel Freizeit.
2: Sag mal, Georg, du hast ja jetzt Kommunikationswissenschaften studiert. Und hast du das studiert, weil du Tim so cool fandest als Journalist und du vielleicht auch einen kleinen Traum als Journalist hast?
1: Ich war ja eigentlich wegen Medizin, war dann beim Radio gelandet und wollte was mit Medien machen. Und das Einzige, was man mit Medien nicht groß machen kann, ist leider Kommunikationswissenschaften. Ja, das ist so. Aber ich habe auch so ein bisschen die Lebensläufe von anderen Leuten geguckt, die was mit Medien gemacht haben und da relativ erfolgreich sind. Und Kommunikationswissenschaften, ich muss sagen, Paul, du sagst immer, das ist so eine Pseudowissenschaft, die sich von allem bedient. Ich finde die eigentlich ganz geil.
0: Nein, Covi ist geil, aber Covi ist trotzdem eine Wissenschaft, die, wenn es Soziologie morgen nicht mehr geben würde, dann wäre Covi auch weg.
2: Ja. Wir ziehen sehr viel von Soziologen und auch Psychologen und
0: von
2: was
0: Psychologen
2: weiß ich.
0: Von Psychologen natürlich, von allgemein von Medienwissenschaftlern. Mhm. Ne?
2: Auch Sprachwissenschaftler manchmal.
0: Sprachwissenschaftler, ja. Also,
1: ja, aber das ist mit Medizin ist das eigentlich nichts anderes. Physiker, Chemiker, Biologen, aus, von allen wird was geknabbert und am Ende kommt da was Geiles bei raus. Also ja, vielleicht ist das ein ist das anders? Also Medien sind einfach separat entstanden. Medizin hat man vorher gebraucht und es ist dann alles aufklamüsert worden, glaube ich, in Biologie und
0: es ist halt ein bisschen anders wie Mathe, also als Mathe zum Beispiel, wo man halt so, Mathe ist halt am Ende des Tages Mathe. Weißt du, was ich meine? Ich meine, das hat ja, ist halt eine klare, es hat seine Unter, sag ich mal, Fächer, aber es ist halt eine super Grundlagenwissenschaft und du kannst halt nicht, also ich würde nie sagen, Mathe hat sich Logik irgendwo hergeklaut. Nein, Informatik hat sich Logik von Mathe geklaut.
1: Tatsächlich ist das, glaube ich, ein aktives Kriegsgebiet, auf das wir uns nicht begeben sollten. Mathe, Chemie, Physik, Biologie, wer hat die Dominanz?
2: Wir sind Geisteswissenschaftler, wir sind eine neutrale Partei, wir sind die Schweiz.
0: Ich habe gedacht, als Geisteswissenschaftler sind wir genau dafür da, über solche Dinge nachzudenken.
2: Wer da die, nee, das können die STEM-Leute, die MINT-Leute da alles unter sich selbst ausmachen. Ja, ich bin da nicht mehr dabei.
1: Wir haben die Fähigkeit, aus 1 und 1 gleich 3 zu machen. Das ist Geisteswissenschaften. Ja. Das ist ist dann schwierig so in der Naturwissenschaft.
0: Weil ich hätte prinzipiell gesagt, wir haben die Fähigkeit, einfach hinter alles nicht lösbar zu schreiben. Aber okay.
2: Ja, auch.
1: Ja, habe ich dazu alles gesagt eigentlich jetzt? Ja, nee, ich glaube schon. Ich gucke gerade mal auf meinen schlauen Zettel. Aber das ist, wir können eigentlich
2: was hast du denn gleich weitermachen. Ja, was hast du uns denn als nächstes mitgebracht?
1: Unheimlich coolen Film, Auge um Auge, oder im Englischen ist das, was hatte ich gesagt, Out of the Furnace?
2: Furnace, ja.
1: Das, du lernst, toller, ich bin so stolz. Toller Film. Da hören wir mal rein.
0: Ja, schauen wir noch mal rein.

0: voll schön.
1: Das ist so ein Song, wenn man in der Bahn sitzt, rausguckt, so ein bisschen Main-Character-Vibes erzeugen möchte.
2: Ja, dafür voll. Ist das so ein Song. Ich liebe das. Am besten muss es rück noch regnen und dann guckst du so longingly raus. Das ist voll mein Vibe.
1: Ja, das ist, das war jetzt Prison Release von Dickon Hinchliff.
2: Soll ich nochmal gucken?
1: Ich glaube Hinchliff. Das,
2: ja.
1: Toller. Also der hat vom gesamten Film die Musik gemacht und das geht alles so in diese Richtung. Das ist so weiße Country, Rust Belt irgendwie Musik, würde ich das jetzt einschätzen. Und da spielt auch dieser Film. Also Rust Belt 2008, glaube ich, das war Präsidentschaftswahlen, war das, glaube ich,
2: 2008?
0: Das war doch Obama.
1: Und muss ich aufpassen.
2: Ich war 4/5 Jahre alt 2008.
1: Aber das geht gar nicht so um die Politik, sondern um die Situation zu der Zeit. Es ging um eine Familie, zwei Brüder, die ihren kranken Vater pflegen. Der eine Bruder ist sehr verschuldet, der andere muss die ganze Zeit in den Stahlwerken, deshalb Rust Belt, arbeiten. Und das stand da, glaube ich, alles finanziell so ein bisschen in der Waage. Ne? Das ist auch das, was dann später Trump ja natürlich so ausgeschlachtet hat und dort sich die Wähler einheimsen wollte. Ja, das war alles so ein bisschen in der Schwebe. Dann gab es einen Autounfall und der geldverdienende Bruder ist im Knast gelandet. Mhm. Und dieser Song, Prison Release, da kam er wieder raus und wurde abgeholt von seinem verschuldeten Bruder. Sein Vater war da schon tot. Soweit kann ich ja schon mal spoilern. Das ist, ist so ein bisschen die Leitmusik, die kommt auch noch mal später im Film noch mal ein bisschen dramatischer und ein bisschen melancholischer wieder. Im Showdown muss man sie wirklich angucken. Das ist mit einer Besetzung, das ist unglaublich für 2013. Da sind noch so alle Wege offen. Ne? Das ist so ein gleiche melancholische Gitarrenmusik, langsam pulsierend und eigentlich schlicht. Ne, könnte man das nennen. Weniger Akkordwechsel, der Rhythmus ist so ein bisschen unveränderlich, so ein bisschen auch so Schicksal, ne, würde ich sagen. Das ist so ein bisschen Schicksal. Ne, das wird dann später auch nochmal aufgegriffen. Also es ist, die Handlung ist wie getrieben. Die Entscheidungen sind wie vorgegeben. Es ist eigentlich klar, worauf es hinausläuft und es wird auch viel von den Protagonisten, die dort sind, akzeptiert. Man weiß, man muss, ich will jetzt nicht so viel vorwegnehmen, aber es gibt Regeln dort, die nicht eingehalten werden, weil man einfach weiß, Sachen müssen jetzt getan werden. Mhm. Ne, also es geht so ein bisschen, ich habe jetzt viel geredet und nichts gesagt, aber es geht so viel sich wieder Selbstwirksamkeit oder Zufriedenheit, nicht Selbstwirksamkeit, Zufriedenheit zu nehmen, weil da sehr viel Ungerechtigkeit passiert ist. Und das finde ich sehr stark in diesem Song und auch in den allen weiteren Songs in diesem Film haben so einen ähnlichen Stil. Das finde ich richtig gut gemacht.
2: Also das Schicksal-Ding kann ich definitiv raushören aus dem Song. Finde ich sehr gemütlich, sehr cool. Ist wahrscheinlich sehr emotional, dann auch im Film zu sehen. Wie gesagt, ich schaue nicht so viel Filme, also kenne ich den Film nicht. Sollte ich mir dann wahrscheinlich irgendwann mal anschauen. Ja, mein Stapel der Schande wird immer höher.
1: Hast du mal Shameless geguckt?
2: Shameless? Die Serie?
1: Die Serie.
2: Ich habe davon gehört, aber noch nie geschaut.
1: Da geht es auch so super intelligente Figuren, nett, eigentlich liebenswert. Und die können von sozioökonomischen Faktoren werden die immer wieder zurückgestoßen, wenn sie gerade rauskommen. Die haben eigentlich so viele Chancen. Und das ist hier wieder so.
2: Ist das mit dem einen Typ, wie heißt er?
1: Lip.
2: Ja, genau. Ja, ich habe viele Szenen auf Insta gesehen. Da kriege ich meine ganze Sache her.
1: Ja.
2: Aber ja. Ja.
1: Das finde ich so stark. Ich mag so generell so Filme, die so Klassengeschichten ansprechen. Sehr, sehr cool. Und wenn die natürlich dann noch so getragen werden von so einer Musik, emotionalisiert werden. Komm.
2: Ist schon Banger.
1: Komm.
2: Kann ich nicht das andere sagen. Schon ein Banger.
1: Das ist der Populismus, den ich will, zu einer Musik.
2: Zu der Musik will ich Populismus haben. Trägt. Oh Gott.
1: Ja. Ja, also das gibt es noch ähnliche Beispiele. Es ist auch sehr brutal, also ich würde es nicht empfehlen, das mit den Kindern zu gucken.
2: Ja.
1: Ja, so viel habe ich dazu. Ich habe jetzt die ganze Zeit geredet.
2: It's a fine.
0: Ich lasse das, ich genieße das gerade so ein bisschen, so wirklich.
1: Ich habe immer das Gefühl, ich rede mich in Rage.
0: Das tue ich aber sein. Auch. Also, das ist, glaube ich, der Job der Person, die das mitbringt, ne?
2: Wenn man halt so passionate darüber ist, dann wird man halt dann so ein bisschen emotionaler und dann wird das immer mehr und immer mehr.
0: Das habe ich ja auch auf gehabt. Den Tag, wo ich Dune mitbringe.
2: Oh Gott. Dune!
3: Dune! Jetzt die Neuverfilmung.
0: Grüße an Otto.
3: Den Dreiteiler jetzt, oder? Also die Zweiteiler.

0: genau, mit welchen Leuten du in diesem Tag im Kino sitzen wirst. Wir werden dich dazu zwingen, nee, selbst wenn du aus einer anderen Stadt einreisen musst.
1: Ich habe ja noch nicht mal den ersten und zweiten Teil von Dune geschaut.
0: Dann weiß ich ganz genau, wozu wir dich davor zwingen werden.
1: Absolut nicht. Wir hatten auch so ein Ding in unserer Freundesgruppe, als ich zu Paul gesagt habe, dass ich noch nie Jurassic Park geschaut habe. Das war auch ganz schwierig. Und jetzt habe ich den ersten Jurassic Park geschaut und habe gesagt, boah, Jeff Goldblum, schon heiß.
0: Aber it's true. Ich sag nur, Gott, wie heißt der Thor Ragnarok auf Deutsch, der Film?
1: Thor Ragnarok?
0: Tag der Entscheidung heißt er, glaube ich, auf Deutsch.
1: Kann
0: Tag
1: gut
0: der
1: sein.
0: Entscheidung. Jeff Goldblum.
1: War der auch da? Dann?
0: Ja. Ich werde jetzt, weil es noch vor 22 Uhr ist, nicht während keine Musik läuft, sagen, was so abgeht in dem Film, aber...
1: Siri spielt Careless Whisper von John Naja. Aber dieses like pushing against boundaries of class, also dass man gegen die Grenzen von Klassen pusht, finde ich eh immer eigentlich ein sehr cooles Motiv in Storytelling. Ein Beispiel, das ich dazu geben könnte, wäre ein K-Drama, das ich vor Jahren mal geschaut habe. Und zwar heißt das Itaewon Class. Das ist wirklich viral gegangen, aber wahrscheinlich auch nur in dem Kreis, wo ich unterwegs bin.
2: Wie hieß das?
1: Itaewon Class. Itaewon ist ein Stadtteil in Seoul.
2: Ja.
1: Mit ganz vielen...
2: K-Drama musst du vielleicht nochmal kurz einordnen.
1: Also, K-Drama ist ein koreanisches Drama.
2: Ja.
1: Punkt. Mit koreanischen Schauspielern, alles auf Koreanisch, deutsche Untertitel. Ja.
0: Und Squid Game.
1: Ja, genau, Squid Game. Squid Game ist ein K-Drama.
2: Und da geht's auch...
1: um soziale Klasse, aber es geht hauptsächlich um einen Typ. Und dieser Typ kommt halt von einer sehr bescheidenen Familie und so. Und der hat immer so seinen moralen Kompass. Also der hat einen sehr starken moralen Kompass und wehrt sich gegen so reiche Kinder von reichen Eltern. Das wird Chaebol genannt in Korea. Das sind so die Größen wie Samsung und Hyundai und so. Die Leute können alles machen und können damit wegkommen, weil sie halt so viel Geld und Einfluss haben. Mhm. Und er wehrt sich gegen die Leute, weil er halt standhaft ist und denkt sich, hey, das ist schlecht in der Welt, ich werde mich dagegen aufbäumen sozusagen. Dafür kriegt er halt Scheiße in der Schule, wird, glaube ich, auch irgendwann rausgeschmissen aus der Schule, wenn ich mich nicht richtig erinnere. Und er ist so, weißt du was, diese Person, gegen die ich mich aufgebäumt habe, hat einen Essenskonzern, die bereiten Essen zu und haben ganz viele Restaurants. Ich werde einfach der bessere Restaurantbesitzer. Und dann macht er irgendwann ein Restaurant in Itaewon auf und kämpft mit den großen Firmen und wird erfolgreich. Im Endeffekt dann irgendwann.
2: Aber was mich daran immer stört, ist immer... du musst nur arbeiten und mal lochen und dann bist du deines eigenes Glückes Schmied.
1: Ja,
2: ja. Und das finde ich so beschissen,
1: das Ding
2: weil
1: ist,
2: das einfach nicht der Fall ist.
1: Ja, meiner Meinung nach hatte er halt den Kontakt zu dem Typ gehabt, den er da vermöbelt hat, diesen reichen Typ. Und dann halt auch irgendwie Connections zu dem Vater gehabt. Und er war so, ey, ich werde mich gegen dich aufbäumen, du bist mein Enemy. Und der andere hat ihn halt auch als Enemy angesehen. Das heißt, die ganzen Chancen, die er gekriegt hat, sind halt auch von dem CEO von der Firma gekommen und so weiter. Oder er hat TV-Auftritt gekriegt, er hat krasse Leute bei sich im Team gehabt und so weiter und so fort. Also er hatte seine Möglichkeiten seine Chancen und Glückschancen in der Serie gehabt. Mhm. Aber halt auch scheiß Sachen, die er absolut verbockt hat.
2: Okay, also auch externer Einfluss, damit er da irgendwie vorankommt.
1: Ja, genau. Also es ist nicht nur seine eigene Arbeit, er hatte halt auch sehr viel Hilfe, aber es ist halt auch sehr so nach der Art, ich sag dir den Kampf an.
2: Da finde ich auch, natürlich jeder hat davon geredet und sowas, ist sehr ausgelutscht, aber Parasite fand ich da ganz cool.
1: Oh ja, Parasite war auch sehr gut.
2: Super kompetente und liebenswerte Leute und es ist so hart eskaliert, dass alles schief ging, obwohl diese Leute mit anderen Chancen wären ganz woanders gelandet, ne? Das fand ich richtig cool. Und auch ein bisschen ich mag auch dieses Absurde. Ja, wenn das fast schon Tarantino-Film wird. Also das ist.
1: Ja, das war so richtig weird am Ende und ich hab das Ende erst gar nicht verstanden. Also, das war crazy.
2: Auch übrigens mit guter Musik gewesen. Kann ich jetzt gar nicht sagen, wovon. Ja, aber diese Filme haben mich immer sehr, sehr abgeholt. Da können wir, jetzt waren wir im US-amerikanischen Bereich und da geht es auch gleich weiter mit dem nächsten Track. Ich würde sagen, da hören wir einfach rein, oder?
0: Ja, natürlich.
1: Ja, bitte, sag,
0: let's hau. Du bist der Herr, die Musik.

0: Ja, was haben wir denn da gehört, Georg? Was hast du uns mitgebracht?
1: Far From Any Road von The Handsome Family. Das ist von der Intro-Song von True Detectives der ersten Staffel. Jetzt weiß ich nicht, zweiten Staffel habe ich nicht geguckt. Dritte Staffel war, glaube ich, Billie Eilish in Alaska hat das gespielt. Aber das erste Staffel, Louisiana, riecht...
0: In Louisiana.
2: Und das, gut, dann kam das mit Country auch sehr doll hin.
0: Ich hatte in Louisiana habe ich immer eher so Jazz verortet.
2: Ja,
0: schwarze Musik.
2: Auch. So. Louisiana... Genau. Louisiana ist halt diese französische Settlements. Das heißt, da kommt dieses Bayou-Sachen und so. Yeah. Da ist auch Voodoo-Einfluss, aber halt auch dann ein bisschen Jazz. Aber Jazz ist eher New Orleans-Jazz. Yeah. Louisiana kannst du auch mit Country ankommen. Und dieser Country, dieser Sad Johnny Cash Country, ist eigentlich ganz gut, da würde ich sagen.
0: Muss tatsächlich ehrlich sein, für mich besteht Louisiana nur aus New Orleans, aber das liegt doch daran, dass ich da noch nie war und kein Interesse an dem Staat habe.
2: Ja.
1: Also es spielt sehr ländlich dort. True Detectives natürlich, die wollen da irgendwelche Mordfälle aufklären und es geht nicht nur um diese Morde, es geht auch so um ganz viele Rückblicke, ich will gar nicht so viel teasern und ich tatsächlich weiß ich auch gar nicht mehr so viel, weil das lange her ist, dass ich diese Serie geguckt habe. Er spielt mit Matthew McConaughey und Woody Harrelson, die beide in so einer Art Brolism und Rivalität sind. Und da, also die sind ja sowieso hinter der Bühne, sind sie beste Freunde.
2: Was war das erste Wort, was du gesagt hast? Brism?
1: Brolism.
2: So Broism?
1: Also in so einem Bro-Lifestyle sind und, okay. Aber trotzdem eine Rivalität haben. Ja, Leo ist hier, um mich bloßzustellen.
2: Nein, bin ich nicht. Ich habe Prism verstanden und ich war so, welches Prisma meinst du?
0: What prison were they in?
2: Nee, Prism, also Prisma.
0: Ja, ja. Nee.
1: Ja, und es geht...
2: Entschuldigung.
1: Und diese ländliche Atmosphäre, das finde ich... Das fühlt man in diesem Song.
2: Ja, das definitiv. Also Country finde ich eh immer so ein bisschen ländlicher. Gibt ja natürlich dann auch, welche Stadt ist so bekannt für ihren Country? Welche war das?
0: War das nicht, das war nicht St. Louis.
2: Nee.
0: Was war das? St. Louis ist, glaube ich, auch für so Dingens.
2: Ich hab's vergessen.
0: War das in Tennessee?
2: Ja, Nashville? Nashville, Tennessee ist sehr bekannt für ihren Country.
0: Ist das nicht, kommt Taylor Swift nicht aus Nashville?
2: Ich glaube. Sie hat mit Country angefangen, Brody. Sie ist auf einer Tannenbaumfarm aufgewachsen. Und ich weiß das einfach nur, weil ich, keine Ahnung.
0: Du weißt sehr viele random Dinge und ich glaube, ja, das ist
2: ich
0: einfach...
2: Ich bin auch nicht mal so wirklich Hardcore Swiftie, aber das weiß ich. Irgendwelche Facts. Anyways, also... Es ist ländlich, sie lösen dort Fälle und mit so einem eher melancholischen Vibe anscheinend, weil, naja, Tod ist halt ein sehr trauriges Thema und wenn man da nicht mit Respekt angeht.
1: Das ist auch ein bisschen gruselig. Also da sind auch noch mit so komischen Ritualfiguren, die da irgendwo, die sie dann finden.
2: Voodoo.
1: Und Voodoo hat es, glaube ich, ja eben auch gesagt. Mhm. Na, ich glaube, man sieht auch ein bisschen so Mangroven. Louisiana, ist das so Mangroven?
0: Ja.
2: Mangroven, ja.
1: Ja, ne?
0: The Bayou.
1: Also das ist schon ganz schön.
2: Ewig liegt der Bayou.
1: Ganz schön cool gemacht.
2: Ewig liegt der Bayou. Sorry, ich mag, einer meiner Lieblingsfilme ist Coincidentally Küss den Frosch. Und das spielt in New Orleans, der Wiege des
0: den
2: Jazz.
0: Den wolltest du doch irgendwann mal mitbringen. Irgendwann
2: ja,
0: machen wir das.
2: Also ich weiß nicht, ob ich das darf, weil das ja Musical-Songs sind. Das heißt, es wird gesungen. Aber ich mag die Songs sehr, sehr gerne. Besonders halt, ich liebe Ray, das Glühwürmchen. Das ist mein Lieblingscharakter aus dem Film.
0: Ich habe diesen Film sehr lange nicht mehr gesehen.
2: Traurig. Dann müssen wir uns nochmal hinsetzen zusammen und Küss den Frosch schauen.
0: Im Gegenzug gucken wir Dune.
2: Ja. Wenn du dann mit mir Küss den Frosch schaust, dann schauen wir Dune im Gegenzug.
0: Ja. Nein, das ist doch ein guter Film. Warum nicht?
1: Ja, was mir zu Dune noch einfiel, wir hatten ja in der letzten Folge über The King geredet. Die Musik dort war genauso einlullend und durchvibrierend wie bei The Dune. Ne? The Deswegen, King hätte ich also, gerne im Kino geguckt.
0: Ja, definitiv. Der lief aber, glaube ich, nur begrenzt in Kinos. Weil der war ja, also ich weiß, der ist im Filmfestival in Venedig prämiert worden und war dann relativ schnell auf Netflix.
2: Mhm. Ja, gut, verständlich. Aber was hast du noch zu True Detectives, zu sagen? Wann hast du angefangen, das zu schauen? Oder wann hast du das geschaut? Gab es da so eine Phase bei dir im Leben?
1: Also das wurde gedreht 2014, da hatte ich noch gar keine Berührung damit. Tatsächlich erst durch meine Partnerin 2022, 2023. Die hatte das geguckt und dann haben wir das nochmal angeschaut gemeinsam. Sie fand das super cool und das auch zu Recht. Ne, gerade, ja, sie müsste eigentlich jetzt hier sitzen, weil sie in Musik sehr bewandert ist und das auch studiert hat. Aber oh das, deshalb feiert sie das so, ne? Mhm. Auch wegen dieser Musik.
2: Girl Queen Boss hat Musik studiert, Musikwissenschaften oder Musik in...
1: Musikwissenschaften.
2: Slay! Shoutout an Georgs Freundin, du bist super cool.
0: Ja, ist ja auf jeden Fall. Same.
1: Ja, aber so kam ich daran. Und natürlich, weil ich auch diese beiden Schauspieler unheimlich mag.
2: Ja, McConaughey finde ich auch sehr cool.
1: Ja.
0: Woody Harrelson ist einfach...
2: Ja, von dem weiß ich nicht so viel. Vielleicht verwechsel ich die beiden auch.
0: Oh, ich weiß auch gar nicht mehr, was der allem drin ist, aber der ist hat in so vielen Filmen
2: mitgespielt.
0: Ich finde
2: es nur cool, dass er Woody heißt, wie Woody von Toy Story.
1: Ich habe den neulich nochmal gesehen, die Mutprobe. Da hat er so eine Transvestitin gespielt, glaube ich, so hieß das damals. Also in dem Film wurde das, glaube ich, so angeteasert. Oder wurde sie so, die Person so genannt, der Charakter. Und das hat er so gut gemacht. Das war so witzig. Da saß er da im Auto mit mit der Hauptfigur und ich glaube, die mussten da irgendwas starten wegen Mutprobe. Da ging es darum, dass jemand aus sich herauskommt. Wer war denn das nochmal? Oh Gott.
0: Ah, natürlich. Daher kenne ich
2: Woody. Die Schauspielerin?
1: Nee.
0: Woody spielt in der Tribute von Panem. Spielt Haymitch.
2: Oh, da ist er. Ja, genau. Haymitch, oh mein Gott, was eine
0: natürlich.
2: Queen.
1: Auch in Zombieland, also ganz viele verschiedene Charaktere, so ganz weirden Stuff macht er, ne? Mhm. Ja, aber mehr kann ich dazu jetzt gar nicht sagen. Ich würde auch sagen, wir machen einfach mal weiter. Wir gehen mal nochmal zurück nach England.
0: Wir gehen zurück nach England?
2: Ui.
0: Was haben wir denn da Schönes?
2: Weiß nicht, was haben wir
1: Wollen
2: da?
1: Wir hören erstmal rein.
2: Okay, wir hören erst rein.

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1: Ja, Pori dal Mondo, das ist der Themensong von This is England. Es gibt ja einmal eine Serie dazu und dann gibt es noch mal einen älteren Film von 2006 in 100 Minuten Länge. Der spielt so in den frühen 90ern. Es geht um einen Jungen, der so ein bisschen der hat seinen Vater verloren in den Falklandkriegen und hat so Anschlussprobleme und kommt dann zu einer Gruppe von Skinheads, die ganz cool sind, die so ein bisschen anarchistisch unterwegs mit Woody und alles läuft cool, der ist da, befreundet sich mit denen, die sind alle ein bisschen älter, findet da auch so einen moralischen, also ihm hat so eine Leitfigur gefehlt. Ne? Die Mutter ist sehr beschäftigt, arbeitet viel und da kriegt er so, ich sag mal, eine Vaterfigur in dieser Truppe. Hauptsächlich durch Woody und auch durch andere. Und dann kommt eine Figur wieder aus dem Knast, Combo, die war im Gefängnis und der ist nicht so anarchistisch unterwegs. Das ist ein nationalistischer Skinhead. Yeah. Und da kommt es zu einer Spaltung der Truppe und es endet wirklich, es passiert viel und es wird sehr tragisch. Und ich finde, dieser Song passt, also der ist sehr ausgelutscht, ne? der Interpret, aber ich finde diesen Song trotzdem so cool und so tragend für dieses ganze Problem. Ne? Wir hatten ja eben schon wieder so Klassen und dass Leute da nicht rausfinden und auch einfach keine Ressourcen haben, um da rauszufinden. Und wenn dann mal was gut läuft, dann fallen die gleich wieder auf die Schnauze und das macht dieser Film gut. Mhm. Trotzdem endet der irgendwie moralisch gut, finde ich. Ne? Es ist dann eine Reflexion, findet da am Ende statt. Das finde ich ganz cool, aber da möchte ich gar nicht so viel zu teasern. Mhm. Ja, wie fandet ihr den Song?
2: Er war so sad. Der hat mich so ein bisschen traurig gemacht, als wäre es wirklich so ein wirklich sehr episch, logisch, irgendwie bei jedem Film ist ein bisschen Epik mit dabei, aber es war so traurig. Ich habe mich irgendwie so ein bisschen sad gefühlt. Wie bei dir, Paul, wie ist bei dir?
0: Ich habe meine Meinung zu Einaudi.
2: Deine Meinung zu Einaudi?
0: Die ich jetzt nicht kundtue.
1: Doch, das möchte ich mal gerne hören.
0: Also ich bin meine offene Meinung zu Ludovico Einaudi.
1: Ich bin auch kein Riesenfan von ihm, ne? Aber ich fand in der Gesamtkomposition mit diesem Film zusammen, sage ich mal, in dieser Konstellation, fand ich das mega cool.
0: So habe ich mit 19 geschrieben.
2: So ist
0: das, ist meine Meinung zu Einaudi.
2: Junge,
0: also,
2: Junge.
0: Ich meine, er macht gewisse Sachen gut, er weiß, wie er mit Emotionen spielt, aber ich bin persönlich kein großer Fan von ihm, einfach weil ich sehe, es ist halt
1: Klischee-Musik.
0: Ja, und ein ähnlicher Ansatz, der immer wieder verwendet wird. Ich will natürlich niemanden verteufeln, der Einaudi mag. Ich habe ihn auch sehr lange als Kind genossen und man muss halt sagen, es ist halt unglaublich effektive Musik für das, was sie will. Aber ich bin kein großer Fan von dem, wie er schreibt, weil ich bin persönlich der Meinung, wenn man in der Melodie und in der Rhythmik so eine Abstriche macht, wie er das macht. Also seine Melodien sind relativ simpel, arbeitet viel mit Wiederholungen, mit Ostinatos. Dann ist es für mich wichtig, dass irgendwo anders Komplexität herkommt. Aber wenn es dann nur Klaviermusik ist mit vielleicht einem Cello, dann hast du auch kein großes, im Timbre keine große Variation. Dann fehlt dir, also mir fehlt irgendwas daran. Ich weiß nicht, wie ich das besser ausdrücken kann. Mir fehlt an einer Stelle Komplexität. Weißt du, vor zwei Wochen, als wir The King gehört haben zum Beispiel, ist auch unglaublich simpel geschrieben. Also er funktioniert mit denselben Prinzipien, die Einaudi benutzt, aber es wird so mit Raum gespielt und mit Timbre gespielt auf eine Art und Weise, wie Einaudi das nicht macht. Mhm. Und das ist so mein persönlicher Kritikpunkt an ihm, aber ich will ihn jetzt auch nicht einfach so runterziehen und sagen, ich meine, er hat seine Accomplishments, er weiß, was er macht und er hat seinen Erfolg auch mit effektiver, guter Musik gemacht. So ist es nicht.
1: Ja, ich glaube, also der Film wollte eine breite Masse erreichen. Der wollte auch mit der Musik eine breite Masse und mit der Sadness eine breite Masse erreichen und hatte nicht den Anspruch, jetzt irgendwie Avantgarde zu sein oder
0: Nein.
1: so.
0: Was du, ne? Ich glaube, das ist es auch.
1: Das ist doch völlig, und ich meine, das ist doch mit Taylor Swift genau das Gleiche. Ne? Hauptsache nirgendwo anecken. Und dann wirst du erfolgreich.
2: Ist Ludovico Einaudi dann der Taylor Swift der Filmmusik?
0: Schon so ein bisschen.
1: Ja, würde ich so sagen.
0: Er und Hans Zimmer, wobei ich sagen muss, Hans Zimmer hat zumindest, er entwickelt sich immer wieder selbst, habe ich den Eindruck.
2: Ja, dann machen wir daraus so Charlie XCX.
0: Also die sind auch völlig andere Arten von ein und derselben Strömung, weil ich finde Zimmer unglaublich kreativ auf andere Art und Weise, wie er auch schon, wie ich schon gesagt habe, mit Tombow zum Beispiel spielt. Also so mit, welche Geräusche können meine Instrumente eigentlich alle machen? Was für Geräusche kann ich mir auch... Wenn er für Dune zum Beispiel gesagt hat, ich muss an ein Zitat denken, wo er gesagt hat, many trips to the hardware store were made. So, das ist nicht so ein Zitat, was man denken würde, was ein Komponist von sich gibt, aber...
2: Ich wollte sagen, was will er beim Hardware Store?
0: Er hat sich Röhren und also Abflussrohre und sowas gekauft und hat das an seine Blasinstrumente rangesteckt, um die tiefer zu machen und so.
2: Das ist schon fun.
0: Also der experimentiert viel so mit Klängen. Warum? Hm. Und Naudi hält sich halt an gewisse klassische Instrumente sehr stark, ne?
2: Ich meine, das ist ja nichts Schlechtes.
0: Nein. Ich vermisse nur irgendwo die Innovativität
1: in
0: der Musik.
1: Jetzt,
0: aber ich, wie schon gesagt, ich will ihn nicht bashen oder dergleichen. Deswegen habe ich gefragt, willst du es wirklich hören?
1: Wir hören jetzt, ist ja gut, das einzuordnen. Ich finde ich auch richtig. Ich finde auch deine Punkte gut. Ne? Ich weiß jetzt auch nur, dass er Klavier spielt. Macht er noch was anderes? Hat auch mal irgendwas anderes?
0: Das weiß ich tatsächlich nicht. Aber er ist auf jeden Fall so ein Klaviervirtuose. Er spielt viel Klavier und seine meisten Stücke sind, also die Stücke sind auch auf Klavier basiert. Immer.
1: Ja. Hatten wir nicht mehr das gleiche Gespräch über Liszt? Weiß gar nicht.
0: Ja, wobei man bei Liszt tatsächlich sagen muss, Liszt hat ja auf keine Art und Weise irgendwann mal simpel geschrieben. Also Liszt hat ja schon, also wenn du einmal über die Noten von Liszt rüber guckst und dann über die Noten von Arnaudi rüber guckst.
2: Dann kriegst du einen Aneurysmus.
0: Ja, du, bei Arnaudi denkst du, wo sind die Noten? Und bei Liszt denkst du, wo sind keine Noten?
2: Das ist im Wald vor lauter Bäumen nicht.
0: Ja, also. Ja.
1: Aber wir reden ja gerade über Filmmusik und ich finde, in dem Zusammenhang hat diese Musik, deshalb habe ich sie mitgebracht, seine Wirkung entfaltet.
0: Den Job erfüllt, ja.
1: Ja, auf jeden Fall. Und das begleitend, ohne dass es dem Bild Raum genommen hat.
0: Ich glaube, man muss bei Filmmusik auch immer unterscheiden, weil Filmmusik ist immer ein unterstützendes Medium. Und es ist immer wichtig, dass die Filmmusik, glaube ich, nicht zu viel Aufmerksamkeit auf sich zieht und genau an der richtigen Stelle in einem Film sitzt. Und es ist immer schwieriger, finde ich, Filmmusik zu bewerten, wenn man sie aus dem Film rausreißt, als wenn sie im Film drin ist.
1: Ja, wir haben eben gerade nochmal oder immer wieder über Dune geredet. Und ich finde, wenn so ein Flattervieh-Flugzeug über eine Wüste fliegt, das hat nicht so einen krassen Impact, wenn man diese Vibration von diesem parallel von diesem Soundtrack hört. Das macht es aus. Und darum potenziert sich das so krass im Kino auch, ne, wenn da die Eierstöcke richtig durchgeschüttelt werden.
2: Davon kannst du überhaupt gar nichts sagen. Nee, also mal ganz ruhig hier.
0: Nee, aber so einen Tag, also wirklich, dein Timing. Wir sind ja vorauf zeichnen und gestern war Frauentag.
2: Wollte gerade sagen. Und ich habe kein alles Gute nachträglich bekommen von den beiden hier. Traurig.
0: Ich habe zum Männertag nichts bekommen, also von daher, ich bin da ziemlich...
1: Ich fand das, ganz kurzer Exkurs, ich fand das so schön, wir haben ja diese Radiogruppe Fee hat uns allen einen schönen feministischen Kampftag gewünscht.
0: Ja.
1: Und das fand ich so toll, weil ich finde, an diesem Tag haben auch Männer was davon.
2: Ja.
1: Ne? Weil Verantwortung zu teilen, Rollenklischees loszuwerden. Und darum fand ich diesen Satz von Fee fand ich so schön.
2: Ja, Feminismus war ja schon von Anfang an immer für jeden.
1: Ne? Also nicht darum, ne? Können wir uns allen gratulieren.
0: Ja,
1: was für einen schönen progressiven Tag wir da haben und dass wir da schön weiterarbeiten. Aber das ist kurzer Exkurs.
0: Aber ja,
2: ich wollte gerade sagen, warum kriegen wir nicht frei? Entschuldigung.
1: um nochmal darüber nachzudenken.
0: Um eine Sache zu Dune noch zu sagen, ne, die ich vorhin auch angedeutet hatte. Wenn du den Film wegnimmst von Dune, ich finde die Musik unglaublich klasse. Ich habe die dann irgendwie 4-5 Stunden gehört und ich war danach so ermüdet davon.
2: Warum?
0: Weil ich fand, dass die irgendwann...
2: Nein, ich meine, warum hast du die Filmmusik einfach 4-5 Stunden hintereinander gehört?
0: Weil sie geil ist.
2: Okay. Aber 4-5 Stunden ist ein bisschen... Wow.
0: Also Leo, hast du nebenbei was gemacht? Du verstehst nicht, wie viel Musik ich höre. Wenn ich wach bin, höre ich Musik.
2: Okay, das ist crazy.
0: Wenn ich irgendwas schreibe, wenn ich irgendwas mache, ich höre immer Musik. Die einzigen Situationen, in denen ich keine Musik höre, ist, wenn irgendjemand mit mir redet.
2: Okay, wir haben sehr unterschiedliche Lebensstile.
0: Ich höre am Tag mindestens 12-13 Stunden Musik.
2: Weißt du, das Einzige, wo ich heute gerade Musik gehört habe, ist, als ich Fahrrad gefahren bin. Mhm. Und den Rest habe ich A, an meiner MIP weitergearbeitet, komplette Ruhe.
0: Das könnte ich nicht ohne Musik.
2: Und B, habe ich meinen K-Drama weitergeschaut.
0: Ach stimmt, wenn ich Filme gucke, höre ich auch keine. Nein, doch, dann höre ich die Musik aus dem Film.
2: Ja, K-Drama, dann die Musik dazu. Aber ansonsten ist halt bei mir auch Ruhe. Ich lese ja auch in kompletter Stille.
0: Kann ich nicht.
2: Crazy.
0: Kann ich nicht.
2: Ich kann mich nicht mit Musik, also dann muss es wirklich Musik sein, solche Filmmusik, wo ich keine Stimmen habe.
0: Ja, aber
2: das,
0: genau.
2: Das würde mich von der Story ablenken. Hm. Weil ich, also ich glaube, ich weiß nicht, ob das wirklich so, ja doch schon. Ich höre die Story in meinem Kopf.
0: Ich denke halt ganz oft, also
2: ich weiß nicht, ob das Sinn macht.
0: Deswegen mag ich so Book Companions und so. Deswegen zum Beispiel... Hans Zimmer hat ja für Dune einen Book Companion geschrieben. Und ich habe das Buch gelesen mit diesem Book Companion. Das ist halt einfach irgendwie 3 oder 4 Stunden einfach nur so atmosphärische Musik aus Dune.
2: Nee, ich mache mir meine... Kann ich gar nicht.
0: Es ist halt, wie schon gesagt, für mich ist das so eine Sache, es ist unglaublich innovativ und unglaublich cool, aber ich finde, das verliert ohne seinen Film auch so ein bisschen den Reiz.
1: Hans Zimmer hat Musik geschrieben fürs Buch.
0: Fürs Buch. Der hat im Nachhinein diese Musik für das Buch geschrieben. Also,
1: gibt es das häufiger?
0: Nee, eher nicht.
2: Okay, also kenne ich nicht.
0: Aber er hat so viel Content gemacht. Der hat ja für beide Filme irgendwie 2 Stunden geschrieben. Dann hat er eins geschrieben, das heißt, das sind so Sketches. Das ist auch nochmal ein ganzes Album, wie 1,5 Stunden. Und dann gibt es diesen, Heart and Soul of Dune. Und das ist halt einfach wirklich, das sind... 3 Stunden oder so, einfach Begleitmusik. So ein Book-Companion.
2: Alter Schwede. Also,
0: und das ist geil.
2: Kein einziges Buch, das ich jemals gelesen habe, habe ich jemals von einem Book-Companion so musikmäßig gehört. Wirklich gar nicht.
0: Das Konzept ist genial,
2: finde ich. Also, viele machen sich so halt Playlists, natürlich, für... Da ist es jetzt eine Action-Szene, also mache ich die Playlist an. Oder das ist jetzt eine Romantik-Szene, also mache ich die Playlist an und so weiter und so fort. Aber ich kann das gar nicht, weil ich halt ich sehe die Szene vor meinem inneren Auge, Full Color, 4K, so wirklich.
0: Same, aber.
2: Film und keine Ahnung, ich kann dazu keine Musik hören, weil das irgendwie das verwirren würde.
0: Für mich ist Musik tatsächlich sehr hilfreich, weil. Gut, das ist jetzt der Synästhetiker in mir, aber die Musik verändert halt auch, wie ich die Welt sehe. Also ich sehe halt literally Farben, wenn ich Musik höre.
2: Mm.
0: Das heißt, wenn ich halt gewisse Musik höre, dann denke ich mir, ja, das ist grün, das passt gerade, weil das spielt in einem Wald.
2: Ja,
0: und das
2: also
0: ist halt
2: kann ich, nee, ist bei mir gar nicht so.
0: Also ja.
2: Deswegen, verständlich, okay. Gut, wenn du dann wirklich die Szenen anders siehst in deinem Kopf durch die Musik und am besten noch so vibrant siehst, dann kann ich das verstehen, aber bei mir verwirrt mich das nur.
0: Ja,
2: komischerweise.
1: Also, sehe ich wie Leo. Also bei mir wäre es auch zu viel dann tatsächlich. Gerade wenn es dann um Musik auch noch geht. Das wird dann gemeint.
2: Oh,
1: ja. Da wird was von Musik erzählt und nebenbei hörst du dann irgendwie so, Jazz und eigentlich geht es gerade um, keine Ahnung, Rock.
0: Aber für sowas brauche ich auch wirklich so atmosphärische Filmmusik. Also ich verbringe einen sehr großen Teil meines Tages mit so atmosphärischer Filmmusik.
1: Ja.
0: Wenn ich unterwegs bin und mich fühle, dann kann es halt auch mal Pop und Rock sein. Ich meine, ich habe ja meine gewissen Interessenfelder, die dem Radio ja unter Umständen bekannt sind.
2: Nein, wirklich.
0: Und für so Down-Phasen halt wirklich klassische Musik oder so Filmmusik. Das ist so mein Entry-Point zur Filmmusik gewesen. Und deswegen feiere ich auch sowas wie The King, was wir vor 2 Wochen gehört haben.
2: Mhm.
0: Weil das für sowas perfekte Musik ist. Ich habe wirklich so eine Playlist, die ist einfach nur Schreib- und Lesemusik.
2: Mhm.
0: Und die ist voll mit so einen Tracks.
1: Ja gut, wenn das passt, dann auf jeden Fall. Ne? Mhm. Dann kann ich das verstehen. Ne? Wobei, mich würde das tatsächlich ablenken. Aber krass, dass du das kannst.
2: Ja.
1: Natürlich super, super unangenehm, wenn du dann auf einmal so eine grüne Filmszene hast, Musikszene hast, ne, die für dich grün wäre und auf einmal befindest du dich in deiner Wüste oder sowas.
0: Musst du umswitchen. Musst du Dune anmachen.
2: Ist Dune dann auch so Wüstenfarben? Vom Musikstil her?
0: Dune ist schwarz, braun.
1: Ich finde
0: viele,
1: auch so,
0: viele braun und schwarztöne.
1: So rau metallic, hätte ich das eher so gedacht.
0: Ja.
1: Heißt das bruniert? So, wenn man Metall in heißes Fett taucht, dann wird das so rau, grau matt.
2: Ah.
1: Und so wirkt das für mich.
2: Interessant, okay. Ja,
1: aber ich bin kein Synästhetiker, würde ich sagen.
2: Nee, also nicht so hardcore wie Paul.
0: I can't help it.
2: mein Gehirn ist eh schon laut genug, da brauche ich nicht noch Musik, um das zu unterstreichen. Also ich brauche meine Ruhe, um dann mein Gehirn laut werden zu lassen.
1: Ja. Wie ist das dann bei dir für Worte? Haben Worte auch eine Farbe?
2: Oder vielleicht Stimmfarben?
0: Also sie haben auf jeden Fall Gefühle, die damit verbunden sind. Es gibt zum Beispiel Worte, die finde ich ganz eklig. Die machen so komische Dinge mit mir.
2: Moist.
0: Ja, tatsächlich nicht. Tatsächlich.
1: Hast du ein richtig schönes Wort?
0: Aber mir fällt da keine Worte explizit ein, aber manchmal, wenn ich bei manchen Worten denke, so... Ugh.
2: Viele haben so ein Lieblingswort in verschiedenen Sprachen, die sie gerade lernen. Zum Beispiel... Also im Englischen mag ich Petrichor eigentlich ganz gerne.
1: Das ist gut.
2: Petrichor ist der Geruch von Gras nach dem Regen.
1: Das ist auch gut.
2: Und mellifluous ist auch ein schönes Wort. Ich weiß gerade nicht die Bedeutung, aber es ist ein schönes Wort. Und im Italienischen sind es eher so lustige Worte. Zum Beispiel gibt es ein Wort, das heißt Cozze. Das sind Muscheln. Im Italienischen. Ja. Aber sowas halt.
1: Ja.
0: Ja, unsere Zeit neigt sich dem Ende.
2: Ja. Ich
0: sehe hier gerade schon nicht.
2: Aber ich finde es ganz interessant, wie unterschiedlich wir denken und wie wir unser Lifestyle leben. I like it. Du hast vielleicht noch ein letztes Lied oder so für uns mitgebracht?
1: Ja.
2: Ist da noch eins?
1: Geht direkt los, oder wie?
0: Ja, wollen wir?
2: Na dann, los geht's.
0: Dann verabschieden wir uns von euch und was hört ihr?
1: Achso, das ist gerade...
2: Das ist das letzte.
1: Letzte Lied, Just Take Me In Your Arms von so einem schönen Buchladenfilm. Das ist, müsst ihr selber... Shazam das mal, dann können wir
0: dann mal was anderes überreden. Na gut, viel Spaß mit Shazam. Man hört sich in 2 Wochen wieder.
2: Tschüss.

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0: Auftakt, Schlagexpress, Radio 98.1, Mediatop Neubrandenburg, Studio Malchin 98.7. Mein Name ist Andy Mergans, Donna Blue, Tommy Berg war das und der Gerd Lorenz Party Remix. Weiter mit Monika Martin und hier gibt es Musik auf gut Deutsch, 100% deutschen Schlager und ihr Titel, der da heißt Glaubst du an die Liebe? Und ich sage alle Heid zusammen.
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Gute Laune, Musik ist angesagt, jetzt hier bei uns, so nach dem Motto Summer Feeling pur. Und das Ganze jetzt mit Laura Wilde, auch sie ist eine gestandene Künstlerin des deutschen Schlagers. Na dann mal hinein!

Für die nächsten musikalischen Gäste ist Reisen ganz, ganz normal. Und jetzt geht es eben nach Rio und zurück. Und ihr Song, der da heißt Einmal Rio und zurück. Und hier sind sie mal wieder, Judith und Mel. Viel Vergnügen weiterhin hier im Schlagerexpress. Musik auf gut Deutsch.

0: Immer und immer wieder spiegelt sich die Liebe wieder im deutschen Schlager. Und ganz einfach, das jetzt zu interpretieren, fällt den nächsten Gästen natürlich leicht. Die Calimeros, so nach dem Motto, ich setze alles auf Liebe. Stimmt, und das lassen wir jetzt so stehen.
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Das Leben hat ganz, ganz viele Facetten. Und das kann man in Musik ausdrücken, das Ganze jetzt mit Danny Buller. Und das Motto, das ist toll. Und da halten wir fest, das Leben hat so schöne Farben. Stimmt, und das lassen wir eben so stehen, jetzt musikalisch hier im Schlagerexpress.

Dem haben wir nichts hinzuzufügen. Und jetzt so nach dem Motto, wer lachen kann, ist besser dran, sag ich immer, heute Nacht will ich dich lächeln sehen. Und wir verzaubern jetzt und ich sag hallo und herzlich willkommen weiterhin hier im Schlagerexpress. Musik auf gut Deutsch.

Uwe Busse haben wir jetzt noch drangesetzt mit seinem Song Schenk jedem Tag ein Lächeln 2.0. Ja, lassen wir so stehen und manchmal ist es richtig oder falsch, was wir tun, aber musikalisch kann man es gut beschreiben. Das Ganze jetzt tut Michelle es hier und jetzt im Schlagerexpress Musik auf gut Deutsch und ihr Radio Edit.

0: Der klassische deutsche Schlager spiegelt sich immer und immer wieder hier. Bei uns und das Ganze jetzt mit Eva Luginger und Heimliche Tränen. Schöner Titel und ich meine auch was zum Tanzen. Na dann mal hinein.
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Zur nächsten Dame muss ich auch nichts mehr sagen. Moderatorin, Sängerin und eine Frohnatur des deutschen Schlagers. Und jetzt etwas romantisch. Die Liebe hat dich auserwählt. Und hier ist sie mal wieder, Uta Bresan.

Die nächsten Interpreten sind immer und immer wieder gerne hier bei uns. Und sie präsentieren jetzt wunderschöne Musik, die wir hier dabei haben. Die Schlagerpiloten Koh Samui. Gefühlsecht und lebensfroh. Ihr Titel.

0: Unser Schlagertitan Bernhard Brink. Er muss noch einmal sein. Immer und immer wieder gewünscht. Und sein Schlagertitan Hitmix. Hier bei uns im Schlagerexpress. Musik auf gut Deutsch.
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0: Und wir sind schon wieder fast am Ende. Hier Schlager Express, Musik auf gut Deutsch. Jetzt so nach dem Motto, ich kann dir das nicht versprechen. Das können wir, denn wir sind wieder da nächste Woche. Aber jetzt zunächst Nadine Fabielle.
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0: Und damit möchte ich mich verabschieden für heute. Alles Liebe, alles Gute, bleibt oder werdet gesund, euer Andy Mehrgans. Und nächste Woche wieder Schlager Express, Musik auf gut Deutsch. Jetzt noch Sophia Venus. Nach Regen fällt Sonne.
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0: Sie hören die Radioreise mit Alexander Tauscher. Ich grüße Sie. Diesmal geht es von der Donau in die Hallertau, also Urlaub in Bayern, jedoch abseits der touristischen Hochburgen. Freuen Sie sich unter anderem auf die ehemalige Residenzstadt Neuburg an der Donau mit dem prächtigen Schloss und den vielen Kulturevents. Absolute Ruhe und traumhaft schöne Rad- und Wanderwege erleben wir in der Hallertau. Zwei Outdoor-Enthusiasten zeigen uns ihre Lieblingsorte in diesem größten Hopfenanbaugebiet Europas. Wir sprechen natürlich auch über Bier von hier. Außerdem stärken wir uns mit dem inzwischen schon legendären Schrobenhausener Spargel. Und das sind Sie, die Stimmen dieser Radioreise.
1: Mein Name ist Armin Steger. Liebe Hörer der Radioreise, ich begrüße Sie in meiner wunderschönen Heimatstadt Neuburg an der Donau.
2: Tobias Esche, ich bin der Leiter vom Kelten-Römer-Museum in Manching.
3: Ich bin Claudia Freitag-Meyer, ich bin die Kulturamtsleiterin der Stadt Schrobenhausen.
4: Christoph Pinzel, ich bin der Leiter des Deutschen Hopfenmuseums.
5: Ich bin der Mike, wir sind hier mit dem Alex in der freien Natur und wir stellen euch die Hallertau vor.
6: Ja, wir wünschen jetzt ganz viel Spaß bei der Radioreise.
0: Spaß werden wir haben, also bis gleich.

0: Das ist die Radioreise, die Sie zu neuen Horizonten bringt und damit Reiselust wecken soll. Im Studio Alexander Tauscher, herzlich willkommen hier bei uns in dieser Show. Von der Donau zur Hallertau schlängelt sich diesmal unsere Tour durch Oberbayern. Ich besuche Orte, die ein wenig im Schatten der großen Touristenmagnete liegen. Zu Unrecht, wie ich finde. Unsere Tour beginnt in der prächtigen Residenzstadt Neuburg an der Donau. Auch so eine, ja, etwas unscheinbare Perle, aber eine große Perle. Eine der ältesten Städte in Bayern. Die glanzvollste Epoche erlebte Neuburg als Hauptstadt des Fürstentums Pfalz-Neuburg. Und kaum zu glauben, Düsseldorf gehörte einmal zu Neuburg. Ja, klingt nach viel Geschichte, die wir später auch noch im Schnelldurchlauf erleben werden. Armin Steger ist unser Guide und beginnt die Führung direkt am Wasser an der Donau.
1: Ein herzliches Willkommen in unserer schönen Residenzstadt Neuburg an der Donau. Die Donau fließt vor uns, haben wir uns den Tag rausgesucht, um einen kurzen Ausflug in unsere schöne Donaustadt zu machen.
2: Und steht hier an der Donau. Wir sind vor einer Insel am Beginn dieser Radioreise hier an der Donau.
1: Was Besonderes, wir stehen hier im Endeffekt im Blickfeld die Leopoldineninsel, eine der wenigen bewohnten Donauinseln überhaupt. Und dieses und, Sie haben recht, das ist ein Kunstwerk. Das soll einfach den Lauf, die Wellen, so das Fließen der Donau, diese drei Wörter und auch zeigen. Und das Kunstwerk, Nacht ist es sogar beleuchtet.
2: Heute, da wir hier stehen, ist die Donau relativ gut gefüllt, aber nicht extrem. Sie erinnern sich noch an das Hochwasser 99 zu Pfingsten hier an der Donau.
1: Die Brücke war eigentlich fast geflutet, also in den Bogen der Brücke konnte man fast gar nicht mehr sehen. Und in der Insel, ich erinnere mich da an einen Beitrag, da stand wirklich einer Bewohnerin der Insel bis zur Balkontür das Wasser. Und der Reporter hat damals gefragt, ja, was machen Sie jetzt, wenn es noch weiter steigt? Die Dame hat dann nur gemeint, ja, dann hole ich schön langsam mal den Putzlumpen raus.
2: Das heißt, an Baden ist hier nicht zu denken. Oder gibt es hier im Sommer Stellen, wo man baden kann?
1: Wir haben einen eigenen Donaustrand sogar. Und die Donau ist auch vor Wasser her. Da kann man baden, man kann mal schwimmen. Es gibt viele, die ein bisschen weiter oben im Strom in die Donau steigen. Und unten am Donaustrand kann man dann die Donau wieder verlassen. Also mit einer Schwimmnudel kann man sich über eine Stunde in der Donau treiben lassen. Und ist im Sommer ganz angenehm.
2: Man kennt ja auch die Donauschifffahrt so zwischen Passau und Wien, aber auch schon ab Regensburg. Gibt es hier am oberen Bereich der Donau auch Schifffahrt?
1: Dazu ist die Donau zu niedrig. Also es gibt wirklich in dem Bereich Stellen, da hat die Donau vielleicht 2, 2,5 oder 3 Meter. Und das wird natürlich für Schifffahrt nicht funktionieren. Es gibt Aufnahmen aus der historischen Zeit. Da waren einmal so kleinere Kähne und Schiffe da. Aber eines haben wir doch, wir haben Donaufischer. Und die fahren mit Holzzillen entsprechend die Donau auf und ab. Und man kann mit diesen Zillen sogar sich einen schönen Tag, eine schöne Stunde mal buchen. Und dann kann man sich wirklich mit einem Fischer und der Donau hier die Donau in einer Zille runtertreiben lassen.
2: Was wird hier gefischt in der Donau?
1: Ob das jetzt Karpfen sind, ob es einen Wels gibt, weiß ich nicht. Aber halt einfach die Süßwasserfische, die in den Flüssen in Bayern halt vorkommen.
2: Die Flüsse werden ja immer sauberer, weil die Industrie ja nicht mehr so viel Abwässer reinführt.
1: Und wir tun auch was dafür. Wir haben hier eigentlich ein bisschen weiter stromab ein ganz besonderes Thema, und zwar die Renaturierung der Donauauen. Also man hat wirklich einen Teil der Wälder, die zwischen Ingolstadt und Neuburg jetzt liegen, renaturiert, indem man der Donau den Zugang zu diesen Wäldern, die trocken gelegen sind, verschafft hat. Also man hat richtig eine Auwaldlandschaft geschaffen wieder. Und man merkt richtig, wie das Reservoir, ob das mit Pflanzen und mit Tieren ist. Man hat Brücken gebaut, mitten in die Prärie. Und da hat man gesagt, das schaut doch nicht schön aus. Aber es war sehr schnell, dass die Natur das integriert und vereinnahmt hat. Und wenn man nicht wüsste, da ist eine Brücke, die ist künstlich, könnte man meinen, die war schon immer da.
2: Wir drehen uns um von der Donau und schauen jetzt direkt auf die Residenzstadt. Ganz mächtig. Von der Elisenbrücke sehe ich gerade. Elisenbrücke heißt sie hier.
1: Elisenbrücke, ja. Und ganz wichtig ist nach unten der Name seiner königlichen Hoheit des Prinzen Luitpold von Bayern. Ich glaube, ein Thema, was jeder Bayer wissen sollte, wann der Prinzregent Luitpold gestorben ist. 12. Dezember 1912, kann man sich ganz einfach merken. Und dieser Luitpold von Bayern, muss man dazu sagen, war ja von König Ludwig II. Der Onkel. Und ich glaube, ganz wichtig ist, er war nie bayerischer König, sondern er war des Reiches Verweser. Er war königliche Hoheit und gleichzeitig die Stellvertretung des Königs, weil eigentlich wäre Otto I. Ludwigs Bruder an der Reihe gewesen und er war dann bis 1916 regulär bayerischer König, aber er war nicht regierungsfähig. Und die Elisenbrücke ist eben nach einer Hochzeit dieser Elise von Bayern benannt. Die Brücke wurde 1945 gesprengt, kurz vor Ende des Zweiten Weltkrieges, um den Vormarsch der Amerikaner hier über die Donau zu verhindern. genutzt hat es eigentlich überhaupt nichts. Und da kommen wir dazu, wir haben zwar hier ein taktisches Luftgeschwader, also einen Flugplatz, der wurde natürlich auch bombardiert, aber sonst hat Neuburg eigentlich im Zweiten Weltkrieg fast keine Kriegsschäden zu beklagen, außer dem Brand des Rathauses. Das war allerdings schon, als 1945 dann die US-Truppen in der Startbahn und eigentlich bereits der 8. Mai vorbei war. Und so haben wir Neuburg eigentlich auf wenigen 100 Metern eine intakte Altstadt und man kann wirklich bei schönem Wetter an der Donau flanieren, spazieren gehen und hat wirklich ein schönes Städtchen, das leider allerdings noch nicht ganz so bekannt ist, aber vielleicht kann das der Beitrag, den wir beide heute machen, ja ändern.
0: Ich bin mir da absolut sicher. Die verborgenen Schätze Bayerns, heute hier bei uns in der Radioreise. Von der Donau bis in die Hallertau. Urlaub in Deutschland. Alexander Tauscher mit der Radioreise in Oberbayern. Grüße Sie. Ein paar der heute besuchten Orte lassen sich auch ganz leicht mit dem Rad erreichen. Die Wasserradwege laden auf 1200 Kilometern zum Pedaltreten ein. Dieser Fernradweg führt durch drei Scheiben durch ganz Oberbayern. Im Norden, da ist der Radweg geprägt von Hopfen, im Südosten stehen das Salz und im Südwesten die Kunst im Mittelpunkt. Eingebettet zwischen diesen sanften Jurahöhen und dem Donaumoos liegt Neuburg am Rand dieses größten Niedermoores Süddeutschlands. Hoch über der Donau thront das Neuburger Schloss als Wahrzeichen der Stadt. Hierin befindet sich nach dem Prado in Madrid und der alten Pinakothek in München die bedeutendste Sammlung flämischer Barockmalerei. Die absoluten Hingucker, also das Herz der Sammlung, sind die beiden Großgemälde. Das Pfingstwunder und die Anbetung der Hirten von Paul Rubens. Armin Steger ist weiter an unserer Seite.
1: Wir sind jetzt über die Lütpoltstraße auf den Stadtberg gekommen. Es ist ungefähr etwas über 30 Meter dicker Felsbrocken, ein Jurafelsen, der eigentlich die Stadt bekrönt. Wir gehen jetzt in Richtung unseres Stadttheaters. Schuld, dass Neuburg ein Theater hat, ist die Königlich Bayerische Armee. Denn Neuburg hat im 19. Jahrhundert ein bayerisches Infanterieregiment bekommen. Also gekrönte Häupter waren die Kommandeure. Wenn Zapfenstreich war, wollte man natürlich sich nicht nur ins Regimentscasino bei Bier, Schnaps und Wein zurückziehen, sondern man wollte Kultur. Und so hat man einen alten Getreidekasten, der fast 200 Jahre leer stand, zum Neuburger Stadttheater umgebaut. Und so haben wir seit dem Jahr 1869, genau im Stil der Zeit, und es ist heute noch so, ein Theater mitten in der Stadt mit ungefähr 300 Plätzen. Und wenn man sich da eine Karte kauft, man ist wirklich in diese interessante Zeit kurz vor 1900 zurückversetzt. Direkt daneben ist dann der fürstliche Marstall. Der ist aus dem 16. Jahrhundert. Und auch sehr, sehr wichtig, Reit- und Turnierpferde, die waren damals bereits teuer. Man musste für so ein Pferd damals den Gegenwert von 10 Ochsen ansetzen, also eine Menge Geld. Und im Endeffekt muss man sich so sagen, je mehr Reit- und Turnierpferde ein Mann hatte, umso interessanter war er für die Damenwelt. Da war natürlich dann Geld, Vermögen vorhanden. Aber wenn wir ehrlich sind, geändert hat sich eigentlich nicht viel. Die Pferde sind zwar ein bisschen mehr geworden, aber die unter der Motorhaube.
2: Das bringt mich gerade zu der Frage, weil wir auf dem A1-Platz stehen, ob das eine Hommage ist an diesen benachbarten Autobauer in Ingolstadt.
1: Ja, das verwundert, denke ich, viele Besucher in Neuburg. Warum steht der Buchstabe vor der Hausnummer? Sind wir Neuburger nicht fähig, den Buchstaben dahinter zu schreiben? Historisch gesehen ist das absolut richtig. Neuburg hat nämlich vier Stadtteile, die Bereiche A bis D. Eingeteilt hat es die Feuerwehr, weil Neuburg war ja wesentlich kleiner früher. Und wenn es natürlich, wie gesagt, im Gebäude A22 beispielsweise brennt, dann hat die Feuerwehr gewusst, das muss auf dem Stadtberg sein. Weil alle Gebäude, die den Buchstaben A haben, sind einfach auf dem Stadtberg. Also man hat eine grobe Orientierung dementsprechend dann auch gehabt. Und rundherum haben wir eben die Stadtteile A, B, C und D.
2: In Wien, da wohnt man im 1. Bezirk, im 5., im 19., weiß man auch, ja, wo man situiert ist.
1: Interessant ist, glaube ich, daran, man hat dann in den 80er Jahren begonnen, man nummeriert um und kurioserweise ist man bis heute damit nicht fertig. Wir sind jetzt in der Hofkirche, die direkt in der Altstadt neben dem Schloss liegt. Sie hat einen sehr, sehr wuchtigen, markanten Turm, aber die Hofkirche ist eine evangelische Kirche. Jedenfalls war Neuburg evangelisch, als der Grundstein gelegt worden ist für diese Kirche. An der Stelle stand fast 600 Jahre lang ein Vorgängerbau und der ist von keinem Geringeren um das Jahrtausend herum als Kaiser Heinrich II. Gebaut worden. Und wenn man die Hofkirche betritt, übersieht man eigentlich wahrscheinlich, wenn man es nicht weiß, auf der rechten Seite hier diese stuckierten Darstellungen. Da kniet zur Rechten Kaiser Heinrich und seine Frau Kunigunde. Sie beten zu Maria, die Hofkirche ist also eine Marienkirche. Wir haben also hier die Stifter der Vorgängerkirche vereint. Wir sind jetzt im Flet des Neuburger Rathauses. Ganz wichtig ist vor dem großen Saal die Darstellung der Herzoginwitwe Maria Amalie, eine sächsische Prinzessin, die die letzte war, die im Schloss Neuburg ihren Witwenwohnsitz gehabt hat, nachdem ihr Mann Karl August gestorben ist. Karl August war eigentlich als Erbe und als Nachkommen von Karl Theodor, dem Kurfürsten, vorgesehen. Karl Theodor stirbt 1799, der Erbe 5 Jahre vorher und der Erbprinz lebt leider auch nur wenige Jahre. Er wird mit 8 Jahren krank, er bekommt hohes Fieber und am dritten Tag erliegt er diesem Fieber. Also die Wittelsbacher haben eigentlich sehr viel Hoffnung auf diesen Jungen gesetzt. Wenn der erwachsen geworden wäre, hätte es durchaus sein können, dass das der erste bayerische König geworden wäre. Wir schauen jetzt einmal aus dem Fenster, unter uns fließt die Donau. Und wenn wir mal ein bisschen den Kopf nach links drehen, da haben wir einen weißen Hügel. Sie sehen draußen, es schneit nicht, aber warum ist dieser Hügel weiß? Und das ist das Neuburger Weiß, das Neuburger Gold, das ist Kieselerde. Und diese Vorkommen sind eigentlich weltweit einzigartig. Die wird von einer Firma in Neuburg seit Jahrzehnten abgebaut im Tagebau. Sie kommen wahrscheinlich ganz unbewusst, wahrscheinlich 2-mal am Tag mit Neuburg in Berührung. Und da haben sie Neuburg regelrecht im Mund und schmecken Neuburg. Denn eigentlich fast in jeder Zahnpasta, die man benutzt, ist ein bisschen Neuburger Kieselerde drin. Das ist einfach Bestandteil. Und das ist eben hier aus unserem Neuburg. Material haben wir noch genug.
0: Der Vorrat reicht noch für ein paar Jahrzehnte, sagt mir Armin Steger. Also ich hoffe mal, unsere Zähne halten mindestens auch noch so lange. Hier ist Rias. Reisen ist ausnahmslos schön. Mit uns auf jeden Fall. Die Radioreise in Oberbayern. Alexander Tauscher hier sagt Servus aus Neuburg an der Donau. Diese Stadt hat sich in den letzten Jahren weit über ihre Grenzen hinaus einen Ruf als Kulturmetropole gemacht. Von den vielen Museen über die Kammeroper, die Barockkonzerte bis hin zu den Jazzfestivals. Armin Steger fügt noch ein weiteres Event hinzu, das Steckenreiterfest, mit dieser Musik, die hier bereits im Hintergrund anläuft.
1: Der Steckenreitertanz ist eigentlich von einer Veranstaltung, die alle 2 Jahre in Neuburg ist, das Herzstück. Das ist das Neuburger Schlossfest. Und an diesen 2 Wochenenden können wir Neuburg wirklich 500 Jahre die Zeit zurückdrehen. Wir sind in der Renaissance, als im 16. Jahrhundert unser Fürstentum entsteht. Und wir schaffen es, über 100.000 Besucher in diesen 2 Wochenenden in unsere Stadt zu locken. Und das Herzstück ist eben dieser Steckenreitertanz. Es geht um ein Rossballett und die Hauptakteure sind die beiden Prinzen Otto Heinrich und Philipp. Eine junge, hübsche Prinzessin ist in der Stadt und um die Gunst werben eben die beiden Prinzen. Sie machen ein Ritterturnier nach der alten Art. Es gibt einen Gewinner und es gibt einen Verlierer. Philipp stößt seinen Bruder Otto Heinrich aus dem Sattel. Die Prinzessin erschrickt. Und was passiert? Sie gibt ihre Rose nicht dem Sieger, sondern dem unterlegenen Otto Heinrich, der am Boden liegt. Und so finden beide Brüder wieder zueinander und sie führen ihr Leben eben gemeinsam, so wie es eigentlich sein soll, als Brüder eben fort.
0: So, damit verlassen wir Neuburg an der Donau und ziehen rund 25 Kilometer weiter nach Manching. Dieser Ort war vor etwa 2000 Jahren eine wichtige Metropole, als damals an München oder Nürnberg längst nicht zu denken war. Der Historiker Tobias Esch mit einem kurzen Einblick in sein Keltenrömermuseum.
3: Berichten wollen wir euch, ihr Lieben, wie es die alten Römer trieben.
0: Manching kennt man heute so als Autobahnabfahrt vor dem großen Ingolstadt, war damals aber ganz anders gewesen vor mehr als 2 Jahrtausenden.
4: Ja, in keltischer und in römischer Zeit war hier der Verkehrsknotenpunkt, also die Donau als der Hauptachse von Ost nach West in Europa, aber halt auch ganz wichtige Fernstraßen in Ost-West und in Nord-Süd-Verbindung. Und das ist natürlich einer der Hauptgründe, warum sich die Kelten hier in Manching niedergelassen haben und ein sogenanntes Oppidum errichtet haben, eine Stadt, die sehr bedeutend war, vom Handel lebte und auch von reichen Eisenerzvorkommen profitiert hat.
2: Gestank eines Hafens, den es damals noch gab, den es heute nicht mehr gibt an dieser Stelle.
4: Das ist die sogenannte Dürre Au, die eine direkte Verbindung zur Donau gewährleistet hat, die heute aber eben entsprechend verlandet ist. War natürlich ganz wichtig für den Handel der Kelten. Und ja, dann später in römischer Zeit, im ersten Jahrhundert nach Christus, als die Keltenstadt schon lange verlassen war, haben die Römer dann hier im nahen Oberstimm ein Militärkastell errichtet, was einen ganz wichtigen Abschnitt der Donau kontrollieren sollte.
2: All das, was Sie hier ausstellen, gerade auch diese Relikte noch aus der Keltenzeit, ist all das, was Sie hier wirklich gefunden haben, 1-2 Meter maximal unter der Erde?
4: Ja, ist spannend. Keltenstadt von manchen gehört zu den besterforschten Keltenstädten überhaupt. Einzigartig beispielsweise unser vergoldetes Kultbäumchen, das unterschiedliche Pflanzen miteinander kombiniert, vermutlich hergestellt in Süditalien und wirklich von einzigartiger Qualität ist.
2: Das Kultbäumchen und das andere, wenn nicht ein Bagger einen kleinen Riss reingerissen hätte, hätten wir fast 2 erhaltene Holzboote noch aus der Römerzeit.
4: Das sind die am besten erhaltenen antiken Kriegsschiffe nördlich der Alpen, ungefähr 15 Meter lang, erbaut in der sogenannten Nut- und Federtechnik, einer mediterranen Bautechnik, die es ermöglicht hat, dass die Schiffe halt sehr wendig waren.
2: Kann man das ja alles natürlich auch im Web irgendwo nachlesen, aber Sie bieten im Museum hier auch interaktive Kurse an für Kinder, für Schulklassen, auch für junge Menschen. Was unter anderem?
4: Ja, also wir haben ein ganz breites Angebot an Führungen, an sogenannten Werkstattprogrammen, wo die Teilnehmer nach einer Einführung in der Ausstellung antike Handwerkstechniken selber ausprobieren können und sich dann auch ein kleines Andenken selbst anfertigen können und mit nach Hause nehmen können. Und uns ist auch wichtig, dass wir dabei niemanden ausschließen. Also wir haben auch Angebote für blinde und sehbeeinträchtigte Menschen, für Menschen mit Lernschwierigkeiten.
2: Dieses Thema Ausgrabungen ist ja ein visuelles Thema. Da muss man sich ja auch etwas einfallen lassen, wenn man Blinde einbeziehen will.
4: Ja, wir machen das in der Regel so, dass wir Tastführungen anbieten.
2: Ich fand es eben sehr beeindruckend, als wir vor der Bayernkarte standen und uns mal angeschaut haben, was es vor 2000 Jahren gab und vor allem nicht gab. Es gab eben noch kein München, es gab Grünwald komischerweise, aber noch kein Würzburg, nichts in Franken, aber dafür Manching hier.
4: Da hat natürlich im Mittelalter entsprechend natürlich nochmal eine ganz andere Entwicklung gegeben. Also Ingolstadt direkt vor unseren Toren oder auch andersrum gesehen.
0: Und an den großen Autobauer war damals auch noch nicht zu denken. Wir lassen Ingolstadt hinter uns und fahren knapp 30 Kilometer in eine Welt voller Hopfen. Einmal um die ganze Welt und immer wieder zu Hause in Deutschland. Die Radioreise mit Alexander Tauscher, heute unterwegs in Oberbayern. Grüße Sie. Von der Donau über Manching erreichen wir die Hallertau. Manche sagen auch Holledau. Und das ist inzwischen ja ein Begriff im Verkehrsfunk. Dreieck Holledau. Sehr oft Stau. Ja, wir verlassen die Autobahn deswegen und entdecken ein Naturjuwel, das man im Auto vorbeirasend erlebt. Auffallend sind diese großen Hopfenfelder in einer Hügellandschaft, ja, die mit dem Begriff lieblich nur ansatzweise richtig beschrieben wird. Seit mehr als 1000 Jahren wird in der Holledau Hopfen angebaut und im Laufe dieser Zeit in viele Länder dieser Erde exportiert. Inzwischen ist diese Kulturlandschaft auf rund 2.500 Quadratkilometer angewachsen. Damit hat sich in der Hallertau viel Wissen, Geschichte und Dynamik zum Thema Hopfen und Bier angesammelt. Mitten in dieser Kulturlandschaft befindet sich das Deutsche Hopfenmuseum in Woinsach. Der Biersommelier Christoph Pinzel leitet dieses Museum. Und vor dem Radioreisegespräch ein kurzes Hoch auf den Gerstensaft aus dem schönen weißblauen

Bedeutung. Das, glaube ich, findet man so schnell kein zweites Mal. Und das ist schon eine ziemliche Zeit jetzt hier. Also seit Mitte des 19. Jahrhunderts eigentlich lebt praktisch die ganze Region hier vom Hopfen. Und wer natürlich mit Hopfen zu tun hat, hat irgendwo auch mit Bier zu tun. Das ist ganz klar. Wir haben ja noch viele kleine, feine Brauereien. Und es ist auch eben so, dass der Hopfen ausschließlich nur, eigentlich kann man sagen, für die Bierherstellung angebaut wird. Es gibt andere Möglichkeiten, zum Beispiel in der Pharmazie. Da könnte man eine ganze Menge tun. Passiert nicht so wirklich viel. Warum auch immer. Insofern, wir leben sozusagen wirklich von der Brauindustrie. Das heißt, wenn es den Brauern schlecht geht, geht es auch der Hallertau eher schlecht und andersrum. Aber das ist natürlich wirklich eine große Welt und der Hopfen geht in die ganze Welt hinaus, beliefert eigentlich ziemlich jedes Land auf der Welt mit dem Hopfen aus der Hallertau.

0: man braucht ja, man sagt immer so, faustregelmäßig 1 Gramm für 1 Liter Bier. Also ein Maß Bier hat 1 Gramm Hopfen drin. Wenn man sich anschaut, was hier angebaut wird, welche Mengen das sind, 15, 16, 17.000 Hektar, je nachdem, welches Jahr man nimmt, dann kann das ja unmöglich alles in Bayern oder auch nicht einmal in Deutschland verbraut werden. Das muss in die Welt hinaus und eben auch schon sehr lange. Das ist nicht erst seit ein paar Jahren, das ist schon seit langer Zeit, dass die Hallertau praktisch Weltexport betreibt. Und insofern interessiert eigentlich an Hallertau Hopfenbauern nicht nur das, was in Bayern in der Brauerei passiert, sondern wirklich in der ganzen Welt.
1: Was braucht es für einen gelungenen Hopfenanbau? Ist der Boden hier besonders beschaffen? Warum hat sich damals gerade hier dieser Hopfenanbau angesiedelt? Oder sind es diese Hügel wegen der Sonneneinstrahlung? Was macht das aus?
0: Spielt eine gewisse Rolle. Natürlich das Klima, auch der Boden, aber gar nicht mal so extrem, wie man meint. Hängt letzten Endes von vielen, vielen Faktoren ab. Die richtigen Entscheidungen zur richtigen Zeit getroffen, mal mutig gewesen, wo andere nicht mutig waren, die richtige Technik eingesetzt, die andere zu verschlafen haben und. Also da kommen viele, viele Faktoren zusammen. Man konnte es nicht mit 1, 2 Sätzen begründen. Also sehr spannende Geschichte, ganz viel natürlich auch die Leute hier, die sich von diesem Hopfen auch ein bisschen einfangen haben lassen. Der Hopfenbau ist nicht nur lustig, das ist schon auch eine ziemlich anstrengende Angelegenheit, vor allem wenn man früher die Geschichte anschaut. Sehr mühselig, sehr viel Arbeit steckt da drin und man weiß ja gar nicht so genau, was hinten rauskommt. Wie soll ich sagen, ein Landwirt früher, der hat ja eigentlich erstmal für sich selber gearbeitet. Der hat gewusst, das, was er anbaut, kann er auch selber verzehren, kann er essen. Das ist ja beim Hopfen nicht so. Ja. Der Bauer kann nicht dann aus seinem Hopfenlatt Bier brauen, kann er schon, aber um das geht es nicht. Sondern er muss liefern, er muss ihn zum Hopfenhändler liefern, der muss ihm einen guten Preis machen. Und das war praktisch wie an der Börse, eigentlich muss man fast mehr sagen, wie in der Spielbank. So ganz genau hat man nicht gewusst, was im Herbst passiert. Da konnte alles passieren, gigantische Gewinne, aber auch völliger Zusammenbruch. Und insofern war Hopfen immer, sagen wir mal, aufregend, auch belastend. Nicht alle haben das auf Dauer durchgehalten, das muss man schon so sehen. Es gab viel Konkurrenz, vor 100 Jahren gab es viele Anbaugebiete in Deutschland. Aber durchgehalten bis heute eigentlich haben nur die Hallertauer. Es gibt schon ein bisschen Anbau in Franken, so ein bisschen was am Bodensee. Aber das ist von der Menge unbedeutend geworden. Inzwischen ist wirklich die Hallertau seit einigen Jahrzehnten einfach das absolut größte Anbaugebiet auf der ganzen Welt. Und da brauchst du ja einen speziellen Charakter für sowas.
1: Mich beeindruckt diese filigrane Art, wie sich die Hopfenpflanzen hochschlängeln an den, ich weiß nicht, ob das Gitter sind oder Holzbalken, das hat so was Kunstvolles.
0: Ja, man sagt Hopfengerüst. Wir haben hier Gerüste seit langer Zeit. Früher, 150, 200 Jahre zurück, waren es Hopfenstangen, also praktisch eine Art, wie ein Wald, muss man sich das vorstellen, hat man für jede Hopfenrebe eine Stange aufgestellt. Das ist eine sehr filigrane Sache und prägt natürlich so eine Region auch sehr stark, auch optisch. Man weiß sofort, jetzt bin ich in der Hallertau. Man sieht es aber auch an der Architektur. Man braucht eine Hopfendarre. Das heißt, Hopfen nach der Ernte muss man sofort trocknen, sonst ist der ganz schnell kaputt. Und dazu benutzt man schon sehr lange eben solche Hopfendarren. Das ist praktisch, schaut aus ein bisschen wie der Turm, am Bauernhaus angebaut und da drin wird er getrocknet. Und insofern sieht man auch schon eine Architektur, sieht man, jetzt bin ich wieder im Hopfengebiet. Jemand, der sich auskennt, hat da sofort ein Gefühl dafür. Und so gibt es viele Dinge, die eigentlich die Region sehr stark prägen auch. Wo man also merkt, man ist im Hopfenanbaugebiet in der Hallertau.
2: Lass mich noch einmal oben schauen auf meine Hallertau.
1: Wir schauen noch einmal auf diese Hallertau oder auch Hallertau, ist ja das Gleiche. Zwei echte Naturburschen, die geben uns ganz persönliche Einblicke in diese besondere Kulturlandschaft. Und dann geht's vom Hopfenland ins Spargelland. Wie immer an dieser Stelle, auf Weiterhören.

0: Richtet auf eure Lauscher, denn hier spricht der Tauscher. Der Alexander grüßt sie alle miteinander und wünscht auf diese Weise eine schöne Radioreise. Heute unterwegs in der Hallertau in Bayern. Kaum eine Pflanze wächst hier so schnell in die Höhe wie der Hopfen. Bis zu 7 Meter hoch ragen die Hopfengerüste in den Himmel. Dadurch ergibt sich ein ganz besonderes Bild, im Sommer wie im Winter. Durch diese besondere Kulturlandschaft wandern wir jetzt gedanklich mit zwei absolut sympathischen Jungs, Mike Urban und Tobias Rossmann. Tobi ist Hobbyfotograf, der bereits einen eigenen Bildband herausgegeben hat. Er ist Mitglied im Landesbund für Vogelschutz und ein absoluter, Sie hören es gleich, Naturliebhaber. Mike Urban hatte für das Portal hallertau.de geschrieben, kennt diese Region wie aus der Westentasche. Beide Jungs gehen, ja, wann immer es geht, gemeinsam auf Tour in die Natur. Den dritten im Bunde, den treffen wir hier musikalisch und in der nächsten Radioreise auch im Gespräch. Der Musiker und Kabarettist Rich Ermeyer.
1: Wir sind Hallertauer von der Sonnenseiten. Wir haben einen Graudocker und einen Hoberleiten. Wir haben zwei Gers im Stall und zwei Biegen im Flur. Aber schneid auf saubere Mädel haben wir genug.
2: Wir schauen hinab jetzt gerade auf die Hügellandschaft, der Donau-Isar-Landschaft, das ja einen großen Teil der Hallertau auch ausmacht. Ja, wir schauen jetzt auf den Hopfengarten hier gerade runter und sind auf einem der höchsten Punkte in der Hallertau. Und wenn man jetzt in die andere Richtung schauen würde, sieht man bei gutem Wetter sogar bis in die Alpen rein. Also es ist einfach hier eine Gegend, die sehr verwinkelt ist, aber von den höchsten Punkten hat man einen super Ausblick. Man sieht hier auch schon die ganzen kleinen Einsiedlerhöfe hier auch, wo im Rücken von uns auch Hochlandrinder zum Beispiel gehalten werden und sehr gutes Fleisch verkauft wird. Schräg gegenüber ist ein Metzger mit Hofmetzgerei, der selber auch Tiere hält und ein Restaurant, einen Biergarten hat, wo die Leute wirklich in so einem kleinen Ort auch von ganz weit herkommen, teilweise aus dem Norden von Bayern, aus anderen Bundesländern teilweise, ja, um da zu essen und eine gute Zeit zu haben.
0: Mich erinnert so an die südsteirische Weinstraße, die ist auch sehr hügelig, auch urig, natürlich eher mit Weinreben. Das hat was vor den Toren von München, dieses Hügelland, was leider bei vielen so im Rückspiegel hängen bleibt auf der Autobahn.
2: Ja, es ist eine sehr kleinteilige Landschaft, die durch Agrar- und Forstwirtschaft geprägt ist, viele Hohlwege hat, viele Ranken, kleine Wälder, viele Einsiedlerhöfe, auch die Landwirtschaft noch kleinteilig ist, obwohl es sich gedreht hat die letzten Jahrzehnte natürlich. Also die Betriebe werden größer, die kleinen Landwirtschaften werden weniger und fallen weg, was natürlich schade ist, weil früher hat ja jeder Hof ein bisschen Hühner gehabt, ein bisschen Rüben abpflanzt, ein bisschen hier Getreide und dort und so weiter. Aber dafür kommen andere Sachen wieder mehr zum Vorschein, sowas wie die Hofläden jetzt, wo es jetzt wirklich einige Dutzend hier in der Hallertau gibt. Es gibt jetzt sowas wie einen Unverpacktladen in Wollensach oder einen müllvermeidenden Hofladen in Sandhallanden zum Beispiel, der übrigens aus dem Friseurladen entstanden ist, ja, wo auch Zähne gezogen wurden. Das nennt sich die Borderei. Also der Border ist ja der Friseur auf Bayerisch. Es gibt auch eine Solawi, eine soziale Landwirtschaft hier in der Nähe von Au in der Hallertau. Also es wachsen andere Sachen nach, es verändert sich. Aber im Moment, Gott sei Dank, grundsätzlich ist das Flair erhalten geblieben.
0: Zu dem Flair zählen auch mehr als 50 Biergärten hier in der Hallertau.
2: Ganz unterschiedliche, am See, im Wald, an einem Dorfplatz und so weiter und so fort. Ja, ganz spannend, was hier alles gibt.
0: Beide erkunden dieses Gebiet ja aktiv, also auch Tobias Rossmann, sehr sportlich, in Montur, mit Rucksack,
3: Cap. Immer so ausnahmslos fast, ja.
0: Also mit Fernglas, es ist dein Outfit.
3: Absolut, also man kennt mich auch gar nicht anders. Ich laufe eigentlich immer rum, entweder hinsichtlich Naturschutz, weil ich gern kartiere, was hier an Flora und Fauna so stattfindet, und erkunde aber dabei zwangsweise schon fast diese wunderschöne Gegend, auch hinsichtlich Kultur, was gibt es hier zu sehen. Wir haben hier sehr viele Überbleibsel von den Kelten, wo man immer wieder drüber stolpert. Das ist immer ganz, ganz aufregend, und du hast es ja vorher schon angesprochen, die Gegend erinnert immer an irgendetwas. Zum Beispiel an ein Weinanbaugebiet, wenn man diese Hügellandschaft sieht. Das nächste Mal erinnert es vielleicht ans Voralpenland, wenn wir irgendwo einen abgelegenen Hof wie jetzt hier hinter uns haben. Und irgendwann merkt man eigentlich, die Landschaft hat es gar nicht nötig, sich mit irgendwas zu vergleichen. Ist es jetzt Toskana? Ist es jetzt Alpenland? Die Hallertau ist einfach die Hallertau, und das ist ja gut so.
0: Der Kunde ist ja sehr, sehr aktiv. Also ich habe vor uns Fotos gezeigt, wie er so einen Wildbach überquert hat auf einer Slackline.
3: Genau, das entsteht dann dadurch, wenn der Mike mich fragt, hey, laufen wir einfach mal los. Und dann sage ich daheim, ich weiß nicht, wann ich heimkomme. Und dann geht es einfach mal los. Und dann kann es sein, dass wir in 1,5 Stunden daheim sind oder in 2,5 Stunden. Und dabei ist es wie so typisch eigentlich. Man entdeckt dabei so viel Verschiedenes, so viel Buntes, so viel Aufregendes. Und so entstehen eigentlich immer wieder unsere regelmäßigen Adventures.
2: 2,5 Stunden oder 6 Stunden. Also wir haben ja für eine Fotoreportage schon mal im Abendstal, man dachte, okay, das sind jetzt so 13 Kilometer auf der Karte. Und dann war das aber so spannend, wir haben so viele Kleinigkeiten entdeckt. Also der Bahnhof in Rudelzhausen, gab es ja Bahnverbindungen hier, die Bockalbahn wurde das genannt quasi. Und dann sind wir da rum, noch haben Hofläden entdeckt, im Wald noch irgendwelche alten Geräte, Pflug und alles gefunden, wirklich mittelalterlich schon fast angemutet. Und dann waren wir da 6,5 Stunden unterwegs, haben fotografiert wie die Deppen und haben uns da wieder in die Gegend versenkt.
0: Ihr joggt einfach so los, querfeldein, auch ohne Karte, ohne inneren Kompass, einfach mal drauf los.
3: Mal drauf los. Also letztens hat der Mike einfach mal die Himmelsrichtung angegeben. Ja, wo laufen wir denn hin? Ja, da, das müsste irgendwie so Nordosten sein. Ja, dann laufen wir einfach mal hin. Da muss irgendwo das Ilmtal sein und dann schauen wir, was da auf uns zukommt. Und dann, wie so typisch halt in der Hallertau, kommt halt auf einmal so eine Slackline entgegen, die über die Ilm führt und das man dann auch wieder so als kleines Abenteuer benutzen kann. Ja. Und dann schaut man, dass man irgendwie mal wieder heimläuft.
0: Auch die Konditionen, um dann den Rückweg nochmal zu schaffen, joggen.
3: Braucht man definitiv, weil hier im Hügelland bekommt man zwangsweise viele Höhenmeter zusammen. Und da merkt man wieder so den leichten Alpencharakter. Und ja, doch, es hat in sich.
0: Wahrscheinlich kein Gramm Fett an eurem Körper, ne, wenn ihr so viel joggt.
2: Naja, wir sind schon sportlich, aber wir sind jetzt nicht unmenschlich austrainiert. Wobei wir heuer eine Schippe drauflegen wollen, ja, wollen wir ein bisschen krimineller noch rangehen.
3: Der Punkt ist ja auch, ja, wenn man jetzt zum Beispiel hier oben am Wald irgendwie eine vielversprechende Kuppel sieht und man sagt, Mensch Mike, was ist denn da hinten? Da müssen wir doch mal hinschauen. Ja, dann beißen wir uns halt die 80 Höhenmeter auch nochmal kurz hoch und so führt dann eins nach dem anderen. Es ist halt hier so kleinteilig, mosaikartig, dass man hinter jedem Eck irgendwas vermuten kann.
1: Naja, das sagen ja auch die Ärzte. Es steht ja in der Zeitung, man hört's ja heute überall. Sport ist gesund.
0: Ganz genau so ist das. Und nachdem ich gemerkt habe, wie der Sport diese beiden Jungs fit und vor allem jung hält, habe ich mir abends auch gleich die Jogging-Schuhe geschnürt und die Laufshorts angezogen. Menschen und Landschaften, heute hier bei uns in der Radioreise. Alexander Tauscher unterwegs in der Hallertau und Sie mittendrin. Die Hallertau gehört zum größten Teil zum Donau-Isar-Hügelland. Manche Hügel sind Sanddünen, zum Beispiel am Winsberg bei Pirnbach. Der Dürnbacher Forst im Westen des Landkreises Kelheim ist als gemeindefreies Gebiet eines der größten in Bayern, also sehr, sehr grün da. Die Gras- und Heidelandschaft mit Wacholderbüschen, mit Heidekraut und Borstgras ist durchsetzt von Baumgruppen mit mächtigen Einzelbäumen. Von dieser Natur, da schwärmen Mike Urban und Tobias Rossmann sehr heftig. Sie hören es auch gleich wieder. Die beiden, ja, sie kennen sich erst ein paar Jahre, aber sind unzertrennlich und teilen die gleiche Leidenschaft. Sporteln, wandern, Natur entdecken und im Bild festhalten. Und dazu nun noch das Hollerdauer Heimatlied.
1: Wir

0: würdet ihr dem Urlauber empfehlen, der jetzt hierher kommt? Der hat ja keine Orientierung, der wohnt dann hier, kann nicht so wie ihr einfach so durchs Gelände joggen, robben.
1: Also im Urlauber würde ich empfehlen, man kann hier schon einiges anschauen. Zum Beispiel, die Gegend ist ja geprägt durch viel religiöse Architektur auch. Es gibt viele Klöster und zum Beispiel gibt es den Prielhof in Scheiern mit dem Kloster Scheiern. Wirklich toller Ort, aber da viele Spazierwege dort. Man kann auch radeln da natürlich sehr gut. Man kann hier eine Biergarten-Radeltour zum Beispiel machen. Man kann querfeldein hier wunderbar radeln. Ich finde, man kann auch so Sachen, 100-Wasserturm in Abensberg kann man sich anschauen. Altmühltal ist nicht weit weg. Da gibt es eine ganz andere Landschaft. Also hier im Süden der Hallertau ist ja mehr diese Auenlandschaft mit Ampertal noch hügeliger und je weiter man in den Norden kommt, Richtung Donau, wird es flacher. Ja, da gibt es zum Beispiel die Nöttinger Viehweide mit dieser Hutelandschaft und diesen uralten, mächtigen, fantastisch ausschauenden Solitärbäumen mit diesen mächtigen Eichen, 7 Meter Umfang und 550 Jahre alt und so weiter.
2: Das wichtigste Rezept, Mike, das ist Neugier. Einfach mal, wenn man auf einem Wanderweg ist und dann führt man irgendwie so ein unscheinbarer Pfad links vom Weg weg, den einfach mal auf Verdacht gehen. Und stößt auf immer irgendwas Interessantes. Ob es ein netter Weiher ist, wo sich einer irgendwie eine schöne Fischerhütte errichtet hat, ob es wieder irgendwie eine Keltenanlage ist oder sonst irgendwas. Man stößt immer auf irgendwas Interessantes.
1: Genau, das war unser Motto eigentlich auch, was wir uns überlegt haben, was macht die Hallertau so aus, ist ja, was man daraus macht. Man muss es hier einfach selber in die Hand nehmen ein bisschen und man findet wunderbare Sachen. Ob das dann ein Hopfmuseum ist, ein Kloster, ein ökologischer Hof wie der Prielhof, der Jahrhunderte Jahre von alt ist.
2: Du hast das Stichwort gesagt, Kleinigkeiten. Also wer hier das offensichtlich Großartige, das Spektakel sucht, der wird vielleicht hier ein bisschen enttäuscht, denke ich mal. Und wenn man irgendwo abbiegt und man stößt dann auf ein Sträubst, wie sie, und man ist dann ganz alleine, dann sind es halt auch sehr intime Momente und die kann man so, glaube ich, hier besonders gut erleben.

0: Es ist natürlich super, wenn ich so einen Kollegen wie den Tobi dabei habe, der kennt zum Beispiel die Waldschnepfe, wo man durch einen feilen Forst wandert, das ist ein Naturschutzgebiet. Ganz charakteristischer Sound, den die macht. Das konnte er halt dann alles mit moderieren und sagen, hier gibt es diese Vögel, die tauchen hier auf, hier gibt es ein Mikroklima, im Wald ist es ein bisschen kälter, weil und, Quellwälder und Auenlandschaft und so weiter und so fort. Und das ist ein unfassbarer Reichtum. Wenn man halt ein bisschen da ein Gefühl hat, ein Gespür hat für diese Gegend, für diese Information, für das Wissen, dann ist es hier eine tolle Gegend.
1: Würdest du empfehlen, Urlaub auf dem Bauernhof zu machen oder im Hotel, in Pension? Wo wäre es am urigsten?
0: Kommt darauf an, was man haben will, aber es gibt hier bestimmt einige Möglichkeiten, am Land schön zu übernachten. Gibt es einige Ferienwohnungen und Möglichkeiten, mit Sicherheit, ja.
1: Man merkt auch, man ist nicht in München. Also Naturburschen wie ihr, wüsste ich nicht, ob ich die in München so treffen könnte.
2: Schwierig, auf eine andere Art und Weise vielleicht, ja. München hat natürlich irgendwo die Isar, wo die Surfer sind. Das sind ja auch in einem anderen Maßstab Abenteurer.
0: Am Eisbach surfen sie ja, da radeln die schon auch.
2: Also man muss hier vielleicht kreativer sein.
0: Ja, da ist es nicht so auf dem Präsentierteller, es gibt wenig Anbieter. Es gibt, klar gibt es einen Hochseilgarten in Jetzendorf und es gibt Baumhaus-Hotels in Jetzendorf. Also es gibt ganz verschiedene Sachen hier schon. Man muss sie kennen und finden. Es ist, finde ich, nicht ganz so in der Tiefe einheitlich dargestellt auch. Es ist nicht so touristisch erforscht wie München zum Beispiel, logischerweise. Wir gehören zwar zur Metropolregion München, aber man muss schon ein bisschen findig sein.
1: Du hast mir auch im Auto jetzt gesagt, ihr habt sehr viele Sportvereine. Also das wird bei euch gepflegt. Ihr seid sehr sportlich, die Jugend schon in sehr vielen Vereinen.
0: Voll. Also der Landkreis hat 40% der Leute sind hier in Sportvereinen Mitglied. Das ist bayernweit ein Spitzenwert. Das ist der Hammer. Also die Leute sind hier sehr aktiv, machen selber was. Es gibt Bauerntheater, es gibt Vereine, es gibt ganz viel Feuerwehren und es gibt Leute, die selber irgendwelche Hobbys hier machen, weil man einfach die Freiheit hat, den Platz auch hat, sie zu tun.
1: Du bist ja auch selber Trainer in mehreren Vereinen.
0: Ich habe früher mal Tennis gespielt, genauso wie der Tobi auch. Ja. Beachvolleyball, Handball, Fußball hat hier jeder schon mal gespielt. Da kommt man gar nicht aus. Und jetzt bin ich halt seit 20 Jahren hier Basketballtrainer. Du bist
1: auch sehr verwurzelt hier in der Region mit allen Menschen.
2: Ja, ich bin hier geboren, ich bin hier aufgewachsen und denke gar nicht dran, hier wegzuziehen. Also ich könnte mir keinen schöneren Fleck vorstellen. Klar, die Alpen sind grandios, aber es sind auch relativ viele Leute da. Hier hat man am Wochenende immer seine Ruhe.
1: Outdoor-Enthusiasten nennt ihr euch?
0: Ja, mir fiele nichts Besseres ein. Wir würden uns wahrscheinlich selber nicht so nennen, aber für die Zuhörer ist das wahrscheinlich das beste Wort, am verständlichsten noch.
1: Das drückt es auch aus jetzt nach dem Gespräch, habe ich das Gefühl.
0: Ja doch, also ich hoffe, dass unsere manischen Kräfte überspringen.
3: Der Funke ist auf jeden Fall übergesprungen und wie sagte Mike so schön, er brauche kein Zündholz, sondern Lagerfeuer. Ich habe mir fest vorgenommen, mit diesen beiden lieben Jungs meine längere Wanderung zu machen. Es gibt sicher viele weitere Geschichten für uns hier, fürs Radioreisemikrofon. Wir sagen es laut. Wir sagen es leise. Hier ist die Radioreise mit Alexander Tauscher. Grüße Sie und einer Pflanze, die einem wichtigen Körperteil des Mannes recht ähnlich sieht. Es geht um ein Gemüse, das bereits bei den Griechen und Römern als Heilpflanze bekannt war. Bis ins 18. Jahrhundert hinein war dieses Gemüse ein Luxusgemüse und heute in fast aller Munde der Spargel. Eines der bekanntesten Spargelanbaugebiete liegt hier auf unserer Reiseroute Schrobenhausen. Seitdem Münchner Großhändler den Spargel aus dieser Region entdeckt haben, ist er mindestens in ganz Bayern ein Begriff, aber ich denke auch darüber hinaus der Schrobenhausener Spargel. In einem Turm der Stadtmauer von Schrobenhausen befindet sich ein Museum, das in dieser Form einzigartig ist, das Europäische Spargelmuseum. Das besuchen wir später und treffen uns zunächst im Grünen mit der Kulturamtsleiterin von Schrobenhausen, Claudia Freitag-Meyer, und mit Max Rabe.
4: Veronika, der Spargel wächst. Veronika, die Welt ist grün.
5: Wir sind hier vor dem Europäischen Spargelmuseum und es zeichnet sich auch dadurch aus, dass wir einen kleinen Spargelacker vor der Tür haben. Und die Führungen beginnen auch im Freien. Wir stechen auch Spargel, wenn gerade Spargel genug gewachsen ist. Und Sie können sich da auch über die ganze Anbau- und Erntegeschichte informieren. Das Stadium des Spargels, er muss ein Jahr zunächst in der Erde verharren und bleiben und sich erholen oder beziehungsweise sich eingewöhnen. Und erst im zweiten Spargeljahr wird gestochen. Und da auch nur 6 Wochen, um die Pflanze zu schonen, die dann 6 bis 8 Jahre im Boden bleibt und entsprechend Ertrag bringt.
4: Veronika, der Spargel wächst.
5: Es gibt unterschiedliche Spargelsorten. Die meisten, die hier jetzt verwendet werden, kommen aus Niederlanden, das sogenannte Geimling.
1: Das heißt, Schrobenhausener Spargel wirklich nur um die Gemeinde Schrobenhausen herum oder ist es so eine geschützte Kennung, die die gesamte Region umfasst?
5: Das ist eine geschützte Kennung, die ein ganz bestimmtes Gebiet umfasst. Das geht fast bis zur nächsten Stadt Neuburg, bis Eichach und dann Richtung Ingolstadt, München. Aber es ist wirklich ein eingegrenztes Gebiet und es muss auch wirklich der Spargel auf diesem Gebiet wachsen, damit er sich als Schrobenhausener Marke verkaufen lässt oder verkauft werden darf.
1: Was macht die Qualität aus? Ist der Boden besonders nährstoffhaltig? Ist das Klima hier anders?
5: Das ist tertiärer Boden, das heißt Sand, lockerer Boden. Die Pflanze kann sehr gut wachsen, die hat keinen Widerstand. Also es ist kein Lehmboden, sondern locker. Sie kann gerade hoch wachsen. Das zeichnet ihn natürlich besonders aus, dass der gerade gewachsen ist. Und vor allen Dingen die Nährstoffe im Boden, die der Spargel natürlich aufnimmt, die zeichnen ihn aus, dass er, viele sagen immer, einen nussigen, leichten Geschmack bekommt.
1: Ansonsten sind wir auch in einer klimagünstigten Zone hier südlich der Donau. Also relativ viel Sonne, aber eben auch ausreichend Regen gerade in diesen Frühjahrszeiten.
5: Regen braucht er, aber er braucht auch viel Sonne. Es ist wichtig, dass die Felder in der Sonne liegen. Mittlerweile behelfen sich die Bauern auch mit Folien, unter denen der natürlich immer gleichbleibendes oder eher stabileres Klima hat als ohne Folie. Deswegen ist der Ertrag auch sehr hoch. Und es ist nicht immer wichtig, dass unbedingt Sonne scheint.
1: Also feuchtwarm ist ideal.
5: Feuchtwarm. Ja, und vor allen Dingen also viel Sonne. Ein Spargel beginnt ab 12 Grad zu wachsen. Die Bauern, die richten im November zum Teil schon ihre Felder her mit den Folien. Wenn dann im Frühjahr die ersten Sonnenstrahlen kommen, sich der Boden erwärmt, wird es relativ schnell warm unter der Folie und der Spargel beginnt dann schon zu wachsen. Und somit ist Ende März, Anfang April schon möglich, Spargel zu kaufen.

0: wenn der Spargel wachsen tut. Zwischen April und Juni tut ihr dies. Dem Spargel werden ja so einige gesunde Wirkungen nachgesagt und eine vor allem für Männer besonders wichtig. Darüber reden wir gleich. Keine Zeit für schlechtes Radio verschwenden. Hier sind Sie genau richtig. In der Radioreise mit Alexander Tauscher, unterwegs im Spargelland von Schrobenhausen. Nebenbei bemerkt, Schrobenhausen hat mehr als Spargel zu bieten, zum Beispiel das Lenbach-Museum. Denn hier in Schrobenhausen wurde der berühmteste deutsche Porträtmaler des 19. Jahrhunderts geboren, Franz von Lenbach. Sie denken auch an das Lenbach-Palais in München. Aber die erste Assoziation bei Schrobenhausen ist eben der Spargel. Rund um Schrobenhausen gedeihen Spargel und Kartoffeln besonders gut. Spargel trifft Kartoffel in den Restaurants der Stadt und die Erntezeit des Spargels, die wird in dieser Region auch als die fünfte Jahreszeit gefeiert. Viele Besucher kommen dann extra hierher nach Schrobenhausen, um sich bei den Spargelbauern mit den frisch gestochenen weißen Stangen zu versorgen. Rund um dieses königliche Gemüse dreht sich alles im Europäischen Spargelmuseum. Claudia Freitag-Meyer und ein weiteres Loblied auf den Spargel.
1: Schon vor vielen, vielen Jahren ist man raus aus Fett gefahren, denn man hat schon früh entdeckt, dass der Spargel lecker schmeckt.
0: Kann man sagen, das schmeckt man heraus, ein Unterschied zwischen dem Schrobenhausener Saisonspargel und dem, den man auch schon im Winter bekommt?
2: Ich bin zwar nicht in Schrobenhausen geboren, aber das kann ich inzwischen unterscheiden, wo der Spargel herkommt. Also nicht, ob er aus Griechenland kommt, aber es ist natürlich schon ein Mordsunterschied zu den Spargeln, die Billigspargel, die aus dem Ausland kommen. Ich hatte einmal einen Spargel aus Südamerika, sage jetzt kein Land, aber er war nicht genießbar. Also man merkt einfach doch, dass es Spargel ein Gemüse ist, das frisch gestochen auf den Tisch muss. Das kann nicht Mordsweltreise machen. Es ist einfach wirklich auch die Frische, die hier vor Ort spricht, aus dem Acker auf den Teller.
0: Jetzt stehen wir vor dem Spargelmuseum hier in Schrobenhausen. Was kann ein Spargelmuseum darstellen?
2: Viele Leute stellen die gleiche Frage, was ist denn in einem Spargelmuseum? Die Initiatoren des Museums wurden anfangs auch verlacht und mit den Worten, ja, ihr mit eurem Stangerlmuseum, Spargel hält sich doch nicht, wieso legt man denn ins Museum? Und ähnliche Sätze kamen dann, aber sie wurden eines Besseren belehrt. Es gibt sehr viele Aspekte, sehr unterschiedliche Aspekte des Spargels.
3: Drum wünscht ich nach und nach verdränge der Spargel alle Blumen hier. Die Braut müsst ihn als Myrte tragen, das wär für sie die schönste Zier. Zur Silberhochzeit wär's possierlich, brächte der alte Jubilar der Braut statt eines Blumensträußchens ein Bündchen frischen Spargel da.
0: Jetzt sind wir ein paar Meter reingelaufen hier in das Spargelmuseum hinein. Was sehen wir hier?
2: Hier haben wir einige schöne Kräuterbücher versammelt. In den meisten Kräuterbüchern ist natürlich auch die Spargelpflanze abgebildet. Und hier ist die Spargelpflanze in allen Stadien mit der Wurzel, der Spross und wie es dann aussieht, wenn der Spross durchwächst mit den Blättern und den Beeren. In den Beeren sind jetzt die Samen, da kann man dann neue Pflanzen nachziehen. In den meisten Kräuterbüchern wird die diuretische Wirkung des Spargels, also die entwässernde Wirkung und gegen Blähungen und für die Milz und gegen Blasenleiden, also hat auch ihre medizinische Bedeutung. Und es gibt einen Schrobenhausener Liedermacher, der sagt, also in Schrobenhausen, wenn man auf Toilette geht, dann riecht man, dass Spargelzeit ist.

0: Gut.
1: Sprache wird ja auch diese Manneskraft nachgesagt. Ist da etwas dran oder ist es auch nur eine Sage?
2: Also das könnte sein, dass wirklich irgendwelche Stoffe drin sind, die potenzsteigernd sind, aber man kann es nicht nachweisen. Es gibt natürlich auch den Begriff, das ist das weiße Viagra, aber ob das jetzt wirklich nachweislich Potenz steigert, das ist immer noch eine große Frage. Vielleicht liegt es ja nur an der Form des Spargels.
3: Wie kommt denn der Spargel ins Himmelbett? Himmelbett, Himmelbett.
1: Wir sind vor ein paar Schritte hochgelaufen im Spargelmuseum und stehen vor Spargelgeschirr, Spargelbesteck. Sehe ich zum ersten Mal.
2: Ah, schön, dass wir Ihnen auch was Neues zeigen.
1: Auf jeden Fall.
2: Es gab im 18. Jahrhundert die Tendenz, Gemüse, Tiere nachzubilden, täuschend echt, um die Gäste am Tisch ein bisschen zu verblüffen. Es gab Enten, Hunde, es gab Artischocken, Äpfel und auch Spargelbündel, in denen dann Soßen oder heiße Butter serviert wurde. Erst später, als man dann überging, Spargel am Hof zu servieren, wurde entsprechendes Geschirr entwickelt, um Spargel zu servieren. Weil Spargel Wasser zieht, gab es dann kleine Spargelliegen mit Abtropflöchern und drunter eine Platte. Und da haben wir ein ganz schönes Exemplar aus Rouen. Das ist um 1800. Das waren damals die Fayence-Manufakturen. Und ganz typisch für Rouen ist dieses Füllhornmotiv. Wir haben einen Teller von Galet. Galet war ein Jugendstilkünstler aus Frankreich. Er hat verschiedene Teller mit verschiedenen Pflanzen gemacht. Das war so eine ganze Serie. Und zum Servieren gab es Besteck aus Silber, Spargelzangen zum Vorlegen. Es gab Fingerzangen. Spargel durfte nicht geschnitten werden mit Silber. Das hat wohl den Geschmack verändert. Deswegen ist man übergegangen, ganz vornehm mit diesen Fingerzangen den Spargel so im Ganzen vom Teller zu nehmen und zu essen. Und hier ist ein Spargelheber, mit denen man eben auch serviert hat. Ein ganz schönes Stück ist diese Zange aus Russland von Karl Peter Fabergé, dem Hofjuwelier des Zaren. Sie war wohl im Besitz der Tänzerin Anna Pavlova. Ursprünglich wurde der Spargel mit Tonhauben, mit Glashauben oder mit Holunderstücke abgedeckt, damit er weiß bleibt. Bis irgendjemand im 19. Jahrhundert auf die Idee kam, man könnte ja die Erde anhäufen, dann bleibt er weiß. Und das ist natürlich jetzt bis heute die bewährte Methode, den Spargel weiß zu halten.
1: Ich finde den Grünen auch nicht ganz so bekömmlich.
2: Spargel hat mehr Chlorophyll und das verändert auch den Geschmack. Der Weiße schmeckt sehr neutral, aber doch nussig nach Spargel. Und der Grüne hat eben einen anderen Geschmack durch dieses Chlorophyll und noch verschiedene andere Stoffe, die natürlich durch die Lichteinwirkung entstehen.
1: Soll man ihn eigentlich schneiden mit dem Messer in der Mitte oder soll man es hier machen wie damals am Hof, ihn als Ganzes nehmen und dann in den Mund reinschlingen?
2: Ich leihe Ihnen mal eine Fingergabel, Sie dürfen es probieren, es ist eine Mordsauerei, also bitte schneiden Sie den Spargel in Zukunft.
1: Auch Sie sind großer Spargelesser, wann beginnen Sie und wie viel essen Sie pro Saison?
2: Ja, sobald die Spargelsaison losgeht, werde ich mit Sicherheit zweimal die Woche Spargel essen.
1: Gehen Sie auch ein für den Winter, für die Darbezeit?
2: Ich habe es einmal versucht und es ging schief. Ich habe den Spargel leider aufgetaut. Das war nicht gut.
1: Gefroren halten und dann ins heiße Wasser.
2: Ich werde es auf jeden Fall ausprobieren. Das Problem ist, die Spargelbauern, die stechen bis Anfang Juni. Und ich bin jedes Jahr zu spät. Ich kriege keinen Spargel mehr, um ihn einzufrieren. Die sind dann einfach schon weg.
1: Zu Riesling oder welcher Weißwein würde sich empfehlen?
2: Riesling geht gut, Silvaner und Bacchus.
3: Stangenspargel dick und rund, Bumswalderer, ist bekömmlich und gesund, Bumswalderer.
4: Bumswalderer, das ist also unser Ernährungstipp hier in dieser Radioreise. Spargel entgiftet, entwässert und gibt möglicherweise auch neue Manneskraft. Mit dem letzten Bissen verlassen wir das Spargelland auf unserer Tour von der Donau bis in die Hallertau. 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Ich sage zum Abschied au revoir, adios, ciao, bis wiedernja, a wiederloge, ayuwamba, salam alaikum und shalom und natürlich servus.
0: Ich darf mich für den Besuch in Neuburg bedanken, Armin Steger und die Radioreise mit Alex. Wieder ein Bereich Bayerns, den man vielleicht so nicht kennt. Und vielleicht schaffen Sie es ja auch einmal, den Weg hierher nach Neuburg zu finden, in die Renaissance-Stadt. Und ich verabschiede mich einfach mit dem Satz unseres ersten Fürsten Otto Heinrich und sein Leitspruch war mit der Zeit. In diesem Sinne eine gute Zeit.
5: Tobias Esch, ich hoffe, Sie hatten viel Spaß bei der Radioreise. Vielleicht gucken Sie mal bei uns im Keltenrömermuseum in Manching vorbei. Verkehrsgünstig gelegen, direkt an der A9. Wir würden uns auf Ihren Besuch freuen.
2: Claudia Freitag-Meyer, ich bin die Kulturamtsleiterin der Stadt Schrobenhausen. Ich grüße Sie aus dem Europäischen Spargelmuseum und wünsche Ihnen viel Freude auf der Reise.
6: Ich bin der Christoph Pinzel, der Leiter des Deutschen Hopfenmuseums. Kommen Sie vorbei, es gibt einen Spruch, wen der Hopfen mal gekratzt hat, den lasst er nicht mehr aus.
7: So, jetzt sind wir am Ende angekommen unserer Radioreise.
8: Wir freuen uns, wenn uns Leute mal hier in der Halle Tau besuchen.
4: Ich komme wieder, versprochen. Bleiben Sie, meine Damen und Herren, schön reisefreudig, denn es gibt noch mindestens 1000 Orte in dieser Welt zu entdecken. In diesem Sinn, wie immer, bis bald.

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